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6: Im Studio ist Michael Miem. Mit Beginn des Blitzermarathons kontrolliert die Polizei in mehreren Bundesländern verstärkt die Geschwindigkeit auf den Straßen. Die Aktion läuft bis Sonntag und fällt in diesem Jahr mitten in die Ferienzeit, sodass auch viele Urlauber betroffen sind. Ziel der verstärkten Kontrollen ist es, schwere Verkehrsunfälle zu verhindern. Hintergrund sind weiterhin hohe Unfallzahlen. Im vergangenen Jahr kamen deutschlandweit mehr als 2.800 Menschen bei Verkehrsunfällen ums Leben. Die Deutsche Umwelthilfe bereitet eine Verfassungsbeschwerde gegen das neue Heizungsgesetz vor. Gisela Hoff mit den Einzelheiten.
7: Nach Angaben der Organisation soll die Klage im September beim Bundesverfassungsgericht eingereicht werden. Die Umwelthilfe hält das Gesetz in seiner verabschiedeten Form für rechtlich angreifbar. Unter dem Strich geht der Umwelthilfe die Gesetzgebung nicht mehr weit genug. Die ursprünglich unter der Ampelregierung von Olaf Scholz und dem Grünen Robert Habeck sehr strengen Regelungen wurden auf massiven politischen und gesellschaftlichen Druck nach und nach aufgeweicht.
6: US-Präsident Trump hat nach eigenen Angaben einen bereits vorbereiteten, groß angelegten Militäreinsatz gegen den Iran vorerst gestoppt. Stattdessen sollen neue Gespräche zwischen beiden Seiten eine diplomatische Lösung ermöglichen. Details zu den Verhandlungen wurden von den USA und dem Iran im Vorfeld nicht mitgeteilt. Aus Teheran hatte es zunächst auch keine Bestätigung für das Treffen gegeben. Die Ankündigung der Gespräche wirkte sich zudem positiv auf den Ölpreis aus, der um 4% nachließ. Die Wald- und Buschbrände westlich der griechischen Hauptstadt Athen breiten sich weiter aus und sind noch immer nicht unter Kontrolle. Die Feuerwehr bekämpft die Flammen derzeit an zwei großen Brandherden. Zwar hat der Wind im Vergleich zum Wochenende etwas nachgelassen, die Löscharbeiten bleiben jedoch gefährlich. Nach Angaben des Zivilschutzes ist die Waldbrandgefahr in der Region weiterhin sehr hoch. Der Deutsche Wetterdienst hat für große Teile Deutschlands eine Hitzewarnung herausgegeben. Betroffen sind vor allem Regionen in der Mitte und im Süden des Landes, darunter Nordrhein-Westfalen, Rheinland-Pfalz, Hessen, Thüringen, Baden-Württemberg, Bayern und Teile Sachsens. Für den Norden sowie Berlin, Brandenburg, Niedersachsen und Sachsen-Anhalt wurde keine Hitzewarnung herausgegeben.
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6: Sommerlich geht's auch heute weiter. Hallo, hier ist Michael Miem in der Wetterredaktion. Wer kann, sollte dem kühlen Nass einen festen Platz im Terminkalender einräumen. Vor allem im Norden und Nordosten kommt Nass von oben. Es entwickeln sich kräftige Schauer und Gewitter. Am Abend ziehen auch im Südwesten neue Gewitter auf. Die Temperaturen steigen auf 25 bis 30 Grad an den Küsten, sonst sogar auf bis zu 38 Grad im Landesinneren. Der Wind weht meist schwach und frischt nur in Gewitternähe kräftig auf. Die Nacht bringt dann weitere Schauer und Gewitter, bevor sich der Himmel vielerorts wieder auflockert. Die Tiefstwerte liegen zwischen 16 und erneut tropischen 22 Grad. Auch zur Wochenmitte wechseln sich Sonne und Wolken ab. Dazu kommen vor allem im Osten und Südosten kräftige Schauer und Gewitter bei Temperaturen zwischen 25 und 35 Grad. Bis zum Wochenende bleibt es sommerlich heiß, aber auch gewitterig.
5: So viel zu den Nachrichten und dem Wetter. Wir wünschen allen Hörern weiterhin viel Spaß bei Fantastic Radio.
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6: Im Studio ist Michael Miem. Mit Beginn des Blitzermarathons kontrolliert die Polizei in mehreren Bundesländern verstärkt die Geschwindigkeit auf den Straßen. Die Aktion läuft bis Sonntag und fällt in diesem Jahr mitten in die Ferienzeit, so dass auch viele Urlauber betroffen sind. Ziel der verstärkten Kontrollen ist es, schwere Verkehrsunfälle zu verhindern. Hintergrund sind weiterhin hohe Unfallzahlen. Im vergangenen Jahr kamen deutschlandweit mehr als 2.800 Menschen bei Verkehrsunfällen ums Leben. Die Deutsche Umwelthilfe bereitet eine Verfassungsbeschwerde gegen das neue Heizungsgesetz vor. Gisela Hoff mit den Einzelheiten.
7: Nach Angaben der Organisation soll die Klage im September beim Bundesverfassungsgericht eingereicht werden. Die Umwelthilfe hält das Gesetz in seiner verabschiedeten Form für rechtlich angreifbar. Unter dem Strich geht der Umwelthilfe die Gesetzgebung nicht mehr weit genug. Die ursprünglich unter der Ampelregierung von Olaf Scholz und dem Grünen Robert Habeck sehr strengen Regelungen wurden auf massiven politischen und gesellschaftlichen Druck nach und nach aufgeweicht.
6: US-Präsident Trump hat nach eigenen Angaben einen bereits vorbereiteten, groß angelegten Militäreinsatz gegen den Iran vorerst gestoppt. Stattdessen sollen neue Gespräche zwischen beiden Seiten eine diplomatische Lösung ermöglichen. Details zu den Verhandlungen wurden von den USA und dem Iran im Vorfeld nicht mitgeteilt. Aus Teheran hatte es zunächst auch keine Bestätigung für das Treffen gegeben. Die Ankündigung der Gespräche wirkte sich zudem positiv auf den Ölpreis aus, der um 4% nachließ. Die Wald- und Buschbrände westlich der griechischen Hauptstadt Athen breiten sich weiter aus und sind noch immer nicht unter Kontrolle. Die Feuerwehr bekämpft die Flammen derzeit an zwei großen Brandherden. Zwar hat der Wind im Vergleich zum Wochenende etwas nachgelassen, die Löscharbeiten bleiben jedoch gefährlich. Nach Angaben des Zivilschutzes ist die Waldbrandgefahr in der Region weiterhin sehr hoch. Der Deutsche Wetterdienst hat für große Teile Deutschlands eine Hitzewarnung herausgegeben. Betroffen sind vor allem Regionen in der Mitte und im Süden des Landes, darunter Nordrhein-Westfalen, Rheinland-Pfalz, Hessen, Thüringen, Baden-Württemberg, Bayern und Teile Sachsens. Für den Norden sowie Berlin, Brandenburg, Niedersachsen und Sachsen-Anhalt wurde keine Hitzewarnung herausgegeben.
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6: Sommerlich geht's auch heute weiter. Hallo, hier ist Michael Miem in der Wetterredaktion. Wer kann, sollte dem kühlen Nass einen festen Platz im Terminkalender einräumen. Vor allem im Norden und Nordosten kommt Nass von oben. Es entwickeln sich kräftige Schauer und Gewitter. Am Abend ziehen auch im Südwesten neue Gewitter auf. Die Temperaturen steigen auf 25 bis 30 Grad an den Küsten, sonst sogar auf bis zu 38 Grad im Landesinneren. Der Wind weht meist schwach und frischt nur in Gewitternähe kräftig auf. Die Nacht bringt dann weitere Schauer und Gewitter, bevor sich der Himmel vielerorts wieder auflockert. Die Tiefstwerte liegen zwischen 16 und erneut tropischen 22 Grad. Auch zur Wochenmitte wechseln sich Sonne und Wolken ab. Dazu kommen vor allem im Osten und Südosten kräftige Schauer und Gewitter bei Temperaturen zwischen 25 und 35 Grad. Bis zum Wochenende bleibt es sommerlich heiß, aber auch gewitterig.
5: So viel zu den Nachrichten und dem Wetter. Wir wünschen allen Hörern weiterhin viel Spaß bei Fantastic Radio.
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6: Im Studio ist Michael Miem. Mit Beginn des Blitzermarathons kontrolliert die Polizei in mehreren Bundesländern verstärkt die Geschwindigkeit auf den Straßen. Die Aktion läuft bis Sonntag und fällt in diesem Jahr mitten in die Ferienzeit, sodass auch viele Urlauber betroffen sind. Ziel der verstärkten Kontrollen ist es, schwere Verkehrsunfälle zu verhindern. Hintergrund sind weiterhin hohe Unfallzahlen. Im vergangenen Jahr kamen deutschlandweit mehr als 2.800 Menschen bei Verkehrsunfällen ums Leben. Die Deutsche Umwelthilfe bereitet eine Verfassungsbeschwerde gegen das neue Heizungsgesetz vor. Gisela Hoff mit den Einzelheiten.
7: Nach Angaben der Organisation soll die Klage im September beim Bundesverfassungsgericht eingereicht werden. Die Umwelthilfe hält das Gesetz in seiner verabschiedeten Form für rechtlich angreifbar. Unter dem Strich geht der Umwelthilfe die Gesetzgebung nicht mehr weit genug. Die ursprünglich unter der Ampelregierung von Olaf Scholz und dem Grünen Robert Habeck sehr strengen Regelungen wurden auf massiven politischen und gesellschaftlichen Druck nach und nach aufgeweicht.
6: US-Präsident Trump hat nach eigenen Angaben einen bereits vorbereiteten, groß angelegten Militäreinsatz gegen den Iran vorerst gestoppt. Stattdessen sollen neue Gespräche zwischen beiden Seiten eine diplomatische Lösung ermöglichen. Details zu den Verhandlungen wurden von den USA und dem Iran im Vorfeld nicht mitgeteilt. Aus Teheran hatte es zunächst auch keine Bestätigung für das Treffen gegeben. Die Ankündigung der Gespräche wirkte sich zudem positiv auf den Ölpreis aus, der um 4% nachließ. Die Wald- und Buschbrände westlich der griechischen Hauptstadt Athen breiten sich weiter aus und sind noch immer nicht unter Kontrolle. Die Feuerwehr bekämpft die Flammen derzeit an zwei großen Brandherden. Zwar hat der Wind im Vergleich zum Wochenende etwas nachgelassen, die Löscharbeiten bleiben jedoch gefährlich. Nach Angaben des Zivilschutzes ist die Waldbrandgefahr in der Region weiterhin sehr hoch. Der Deutsche Wetterdienst hat für große Teile Deutschlands eine Hitzewarnung herausgegeben. Betroffen sind vor allem Regionen in der Mitte und im Süden des Landes, darunter Nordrhein-Westfalen, Rheinland-Pfalz, Hessen, Thüringen, Baden-Württemberg, Bayern und Teile Sachsens. Für den Norden sowie Berlin, Brandenburg, Niedersachsen und Sachsen-Anhalt wurde keine Hitzewarnung herausgegeben.
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6: Sommerlich geht's auch heute weiter. Hallo, hier ist Michael Miem in der Wetterredaktion. Wer kann, sollte dem kühlen Nass einen festen Platz im Terminkalender einräumen. Vor allem im Norden und Nordosten kommt Nass von oben. Es entwickeln sich kräftige Schauer und Gewitter. Am Abend ziehen auch im Südwesten neue Gewitter auf. Die Temperaturen steigen auf 25 bis 30 Grad an den Küsten, sonst sogar auf bis zu 38 Grad im Landesinneren. Der Wind weht meist schwach und frischt nur in Gewitternähe kräftig auf. Die Nacht bringt dann weitere Schauer und Gewitter, bevor sich der Himmel vielerorts wieder auflockert. Die Tiefstwerte liegen zwischen 16 und erneut tropischen 22 Grad. Auch zur Wochenmitte wechseln sich Sonne und Wolken ab. Dazu kommen vor allem im Osten und Südosten kräftige Schauer und Gewitter bei Temperaturen zwischen 25 und 35 Grad. Bis zum Wochenende bleibt es sommerlich heiß, aber auch gewitterig.
5: So viel zu den Nachrichten und dem Wetter. Wir wünschen allen Hörern weiterhin viel Spaß bei Fantastic Radio.
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6: Im Studio ist Michael Miem. Mit Beginn des Blitzermarathons kontrolliert die Polizei in mehreren Bundesländern verstärkt die Geschwindigkeit auf den Straßen. Die Aktion läuft bis Sonntag und fällt in diesem Jahr mitten in die Ferienzeit, sodass auch viele Urlauber betroffen sind. Ziel der verstärkten Kontrollen ist es, schwere Verkehrsunfälle zu verhindern. Hintergrund sind weiterhin hohe Unfallzahlen. Im vergangenen Jahr kamen deutschlandweit mehr als 2.800 Menschen bei Verkehrsunfällen ums Leben. Die Deutsche Umwelthilfe bereitet eine Verfassungsbeschwerde gegen das neue Heizungsgesetz vor. Gisela Hoff mit den Einzelheiten.
7: Nach Angaben der Organisation soll die Klage im September beim Bundesverfassungsgericht eingereicht werden. Die Umwelthilfe hält das Gesetz in seiner verabschiedeten Form für rechtlich angreifbar. Unter dem Strich geht der Umwelthilfe die Gesetzgebung nicht mehr weit genug. Die ursprünglich unter der Ampelregierung von Olaf Scholz und dem Grünen Robert Habeck sehr strengen Regelungen wurden auf massiven politischen und gesellschaftlichen Druck nach und nach aufgeweicht.
6: US-Präsident Trump hat nach eigenen Angaben einen bereits vorbereiteten, groß angelegten Militäreinsatz gegen den Iran vorerst gestoppt. Stattdessen sollen neue Gespräche zwischen beiden Seiten eine diplomatische Lösung ermöglichen. Details zu den Verhandlungen wurden von den USA und dem Iran im Vorfeld nicht mitgeteilt. Aus Teheran hatte es zunächst auch keine Bestätigung für das Treffen gegeben. Die Ankündigung der Gespräche wirkte sich zudem positiv auf den Ölpreis aus, der um 4% nachließ. Die Wald- und Buschbrände westlich der griechischen Hauptstadt Athen breiten sich weiter aus und sind noch immer nicht unter Kontrolle. Die Feuerwehr bekämpft die Flammen derzeit an zwei großen Brandherden. Zwar hat der Wind im Vergleich zum Wochenende etwas nachgelassen, die Löscharbeiten bleiben jedoch gefährlich. Nach Angaben des Zivilschutzes ist die Waldbrandgefahr in der Region weiterhin sehr hoch. Der Deutsche Wetterdienst hat für große Teile Deutschlands eine Hitzewarnung herausgegeben. Betroffen sind vor allem Regionen in der Mitte und im Süden des Landes, darunter Nordrhein-Westfalen, Rheinland-Pfalz, Hessen, Thüringen, Baden-Württemberg, Bayern und Teile Sachsens. Für den Norden sowie Berlin, Brandenburg, Niedersachsen und Sachsen-Anhalt wurde keine Hitzewarnung herausgegeben.
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6: Sommerlich geht's auch heute weiter. Hallo, hier ist Michael Miem in der Wetterredaktion. Wer kann, sollte dem kühlen Nass einen festen Platz im Terminkalender einräumen. Vor allem im Norden und Nordosten kommt Nass von oben. Es entwickeln sich kräftige Schauer und Gewitter. Am Abend ziehen auch im Südwesten neue Gewitter auf. Die Temperaturen steigen auf 25 bis 30 Grad an den Küsten, sonst sogar auf bis zu 38 Grad im Landesinneren. Der Wind weht meist schwach und frischt nur in Gewitternähe kräftig auf. Die Nacht bringt dann weitere Schauer und Gewitter, bevor sich der Himmel vielerorts wieder auflockert. Die Tiefstwerte liegen zwischen 16 und erneut tropischen 22 Grad. Auch zur Wochenmitte wechseln sich Sonne und Wolken ab. Dazu kommen vor allem im Osten und Südosten kräftige Schauer und Gewitter bei Temperaturen zwischen 25 und 35 Grad. Bis zum Wochenende bleibt es sommerlich heiß, aber auch gewitterig.
5: So viel zu den Nachrichten und dem Wetter. Wir wünschen allen Hörern weiterhin viel Spaß bei Fantastic Radio.
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6: Im Studio Gisela Hoff. Israel hat nach der von US-Präsident Trump verkündeten Einigung zur Entwaffnung im Gazastreifen Sicherheitsbedenken angemeldet. Die Regierung in Jerusalem teilte den USA mit, dass die Hamas nach Einschätzung der Geheimdienste weiter versuchen könnte, ihre militärischen Strukturen auszubauen. Deshalb zweifelt Israel daran, dass die Vereinbarung tatsächlich zu einer vollständigen Abrüstung führt. Nach dem Tod einer 46-jährigen Frau in Euskirchen ermittelt eine Mordkommission wegen des Verdachts eines Tötungsdelikts. Tatverdächtig ist der 45 Jahre alte Lebensgefährte der Frau. Nach bisherigen Erkenntnissen soll er sie in einer Wohnung mit einem Messer angegriffen und sich anschließend selbst verletzt haben. Einsatzkräfte fanden beide Personen schwer verletzt bzw. leblos vor. Die Frau starb noch am Tatort, der Mann wurde in ein Krankenhaus gebracht und vorläufig festgenommen. Die Arbeitslosenzahlen sind im Juli wieder über die 3-Millionen-Marke gestiegen. Gleichzeitig gibt es aber weiterhin freie Stellen, die nicht besetzt worden sind. Dazu auch der Arbeitsmarktforscher Enzo Weber auf Welt.
7: Und da haben wir seit Jahren gesehen, der Ausbildungsmarkt ist immer weiter ausgetrocknet. Also es gab über Jahre immer weniger Bewerbende. Aber in der letzten Zeit unter dem Druck der Wirtschaftskrise jetzt auch weniger Stellen. Dementsprechend hat man wirklich auf beiden Seiten Umwälzungen. Und die Kunst ist, wirklich beide Seiten gut zusammenzubringen. Eine gute Berufsberatung, damit die richtigen jungen Leute mit den richtigen Stärken auf die richtigen Stellen kommen. Da brauchen wir nicht über einen Kamm zu scheren, sondern es geht wirklich darum, ins Individuelle reinzugehen.
6: In Sachsen-Anhalt erhalten die Wahlberechtigten derzeit ihre Unterlagen für die Landtagswahl am 6. September. In Magdeburg werden in den kommenden 2 Wochen rund 180.000 Benachrichtigungen versendet. Wer am Wahltag nicht ins Wahllokal kommen kann, kann ab dem 17. August Briefwahlunterlagen beantragen. Landesweit sind rund 1,7 Millionen Menschen zur Wahl aufgerufen.
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8: Sommerlich geht's auch heute weiter. Hallo, hier ist Michael Miem in der Wetterredaktion. Wer kann, sollte dem kühlen Nass einen festen Platz im Terminkalender einräumen. Vor allem im Norden und Nordosten kommt Nass von oben. Es entwickeln sich kräftige Schauer und Gewitter. Am Abend ziehen auch im Südwesten neue Gewitter auf. Die Temperaturen steigen auf 25 bis 30 Grad an den Küsten, sonst sogar auf bis zu 38 Grad im Landesinneren. Der Wind weht meist schwach und frischt nur in Gewitternähe kräftig auf. Die Nacht bringt dann weitere Schauer und Gewitter, bevor sich der Himmel vielerorts wieder auflockert. Die Tiefstwerte liegen zwischen 16 und erneut tropischen 22 Grad. Auch zur Wochenmitte wechseln sich Sonne und Wolken ab. Dazu kommen vor allem im Osten und Südosten kräftige Schauer und Gewitter bei Temperaturen zwischen 25 und 35 Grad. Bis zum Wochenende bleibt es sommerlich heiß, aber auch gewitterig.
5: So viel zu den Nachrichten und dem Wetter. Wir wünschen allen Hörern weiterhin viel Spaß bei Fantastic Radio.
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6: Im Studio Gisela Hoff. Israel hat nach der von US-Präsident Trump verkündeten Einigung zur Entwaffnung im Gazastreifen Sicherheitsbedenken angemeldet. Die Regierung in Jerusalem teilte den USA mit, dass die Hamas nach Einschätzung der Geheimdienste weiter versuchen könnte, ihre militärischen Strukturen auszubauen. Deshalb zweifelt Israel daran, dass die Vereinbarung tatsächlich zu einer vollständigen Abrüstung führt. Nach dem Tod einer 46-jährigen Frau in Euskirchen ermittelt eine Mordkommission wegen des Verdachts eines Tötungsdelikts. Tatverdächtig ist der 45 Jahre alte Lebensgefährte der Frau. Nach bisherigen Erkenntnissen soll er sie in einer Wohnung mit einem Messer angegriffen und sich anschließend selbst verletzt haben. Einsatzkräfte fanden beide Personen schwer verletzt bzw. leblos vor. Die Frau starb noch am Tatort, der Mann wurde in ein Krankenhaus gebracht und vorläufig festgenommen. Die Arbeitslosenzahlen sind im Juli wieder über die 3-Millionen-Marke gestiegen. Gleichzeitig gibt es aber weiterhin freie Stellen, die nicht besetzt worden sind. Dazu auch der Arbeitsmarktforscher Enzo Weber auf Welt.
7: Und da haben wir seit Jahren gesehen, der Ausbildungsmarkt ist immer weiter ausgetrocknet, also es gab über Jahre immer weniger Bewerbende, aber in der letzten Zeit unter dem Druck der Wirtschaftskrise jetzt auch weniger Stellen. Dementsprechend hat man wirklich auf beiden Seiten Umwälzungen und die Kunst ist, wirklich beide Seiten gut zusammenzubringen. Eine gute Berufsberatung, damit die richtigen jungen Leute mit den richtigen Stärken auf die richtigen Stellen kommen. Da brauchen wir nicht über einen Kamm zu scheren, sondern es geht wirklich darum, ins Individuelle reinzugehen.
6: In Sachsen-Anhalt erhalten die Wahlberechtigten derzeit ihre Unterlagen für die Landtagswahl am 6. September. In Magdeburg werden in den kommenden 2 Wochen rund 180.000 Benachrichtigungen versendet. Wer am Wahltag nicht ins Wahllokal kommen kann, kann ab dem 17. August Briefwahlunterlagen beantragen. Landesweit sind rund 1,7 Millionen Menschen zur Wahl aufgerufen.
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8: Sommerlich geht's auch heute weiter. Hallo, hier ist Michael Miem in der Wetterredaktion. Wer kann, sollte dem kühlen Nass einen festen Platz im Terminkalender einräumen. Vor allem im Norden und Nordosten kommt Nass von oben. Es entwickeln sich kräftige Schauer und Gewitter. Am Abend ziehen auch im Südwesten neue Gewitter auf. Die Temperaturen steigen auf 25 bis 30 Grad an den Küsten, sonst sogar auf bis zu 38 Grad im Landesinneren. Der Wind weht meist schwach und frischt nur in Gewitternähe kräftig auf. Die Nacht bringt dann weitere Schauer und Gewitter, bevor sich der Himmel vielerorts wieder auflockert. Die Tiefstwerte liegen zwischen 16 und erneut tropischen 22 Grad. Auch zur Wochenmitte wechseln sich Sonne und Wolken ab. Dazu kommen vor allem im Osten und Südosten kräftige Schauer und Gewitter bei Temperaturen zwischen 25 und 35 Grad. Bis zum Wochenende bleibt es sommerlich heiß, aber auch gewitterig.
5: So viel zu den Nachrichten und dem Wetter. Wir wünschen allen Hörern weiterhin viel Spaß bei Fantastic Radio.
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6: Im Studio Gisela Hoff. Israel hat nach der von US-Präsident Trump verkündeten Einigung zur Entwaffnung im Gazastreifen Sicherheitsbedenken angemeldet. Die Regierung in Jerusalem teilte den USA mit, dass die Hamas nach Einschätzung der Geheimdienste weiter versuchen könnte, ihre militärischen Strukturen auszubauen. Deshalb zweifelt Israel daran, dass die Vereinbarung tatsächlich zu einer vollständigen Abrüstung führt. Nach dem Tod einer 46-jährigen Frau in Euskirchen ermittelt eine Mordkommission wegen des Verdachts eines Tötungsdelikts. Tatverdächtig ist der 45 Jahre alte Lebensgefährte der Frau. Nach bisherigen Erkenntnissen soll er sie in einer Wohnung mit einem Messer angegriffen und sich anschließend selbst verletzt haben. Einsatzkräfte fanden beide Personen schwer verletzt bzw. leblos vor. Die Frau starb noch am Tatort, der Mann wurde in ein Krankenhaus gebracht und vorläufig festgenommen. Die Arbeitslosenzahlen sind im Juli wieder über die 3-Millionen-Marke gestiegen. Gleichzeitig gibt es aber weiterhin freie Stellen, die nicht besetzt worden sind. Dazu auch der Arbeitsmarktforscher Enzo Weber auf Welt.
7: Und da haben wir seit Jahren gesehen, der Ausbildungsmarkt ist immer weiter ausgetrocknet. Also es gab über Jahre immer weniger Bewerbende. Aber in der letzten Zeit unter dem Druck der Wirtschaftskrise jetzt auch weniger Stellen. Dementsprechend hat man wirklich auf beiden Seiten Umwälzungen. Und die Kunst ist, wirklich beide Seiten gut zusammenzubringen. Eine gute Berufsberatung, damit die richtigen jungen Leute mit den richtigen Stärken auf die richtigen Stellen kommen. Da brauchen wir nicht über einen Kamm zu scheren, sondern es geht wirklich darum, ins Individuelle reinzugehen.
6: In Sachsen-Anhalt erhalten die Wahlberechtigten derzeit ihre Unterlagen für die Landtagswahl am 6. September. In Magdeburg werden in den kommenden 2 Wochen rund 180.000 Benachrichtigungen versendet. Wer am Wahltag nicht ins Wahllokal kommen kann, kann ab dem 17. August Briefwahlunterlagen beantragen. Landesweit sind rund 1,7 Millionen Menschen zur Wahl aufgerufen.
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8: Sommerlich geht's auch heute weiter. Hallo, hier ist Michael Miem in der Wetterredaktion. Wer kann, sollte dem kühlen Nass einen festen Platz im Terminkalender einräumen. Vor allem im Norden und Nordosten kommt Nass von oben. Es entwickeln sich kräftige Schauer und Gewitter. Am Abend ziehen auch im Südwesten neue Gewitter auf. Die Temperaturen steigen auf 25 bis 30 Grad an den Küsten, sonst sogar auf bis zu 38 Grad im Landesinneren. Der Wind weht meist schwach und frischt nur in Gewitternähe kräftig auf. Die Nacht bringt dann weitere Schauer und Gewitter, bevor sich der Himmel vielerorts wieder auflockert. Die Tiefstwerte liegen zwischen 16 und erneut tropischen 22 Grad. Auch zur Wochenmitte wechseln sich Sonne und Wolken ab. Dazu kommen vor allem im Osten und Südosten kräftige Schauer und Gewitter bei Temperaturen zwischen 25 und 35 Grad. Bis zum Wochenende bleibt es sommerlich heiß, aber auch gewitterig.
5: So viel zu den Nachrichten und dem Wetter. Wir wünschen allen Hörern weiterhin viel Spaß bei Fantastic Radio.
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6: Im Studio Gisela Hoff. Israel hat nach der von US-Präsident Trump verkündeten Einigung zur Entwaffnung im Gazastreifen Sicherheitsbedenken angemeldet. Die Regierung in Jerusalem teilte den USA mit, dass die Hamas nach Einschätzung

0: der Geheimdienste weiter versuchen könnte, ihre militärischen Strukturen auszubauen. Deshalb zweifelt Israel daran, dass die Vereinbarung tatsächlich zu einer vollständigen Abrüstung führt. Nach dem Tod einer 46-jährigen Frau in Euskirchen ermittelt eine Mordkommission wegen des Verdachts eines Tötungsdelikts. Tatverdächtig ist der 45 Jahre alte Lebensgefährte der Frau. Nach bisherigen Erkenntnissen soll er sie in einer Wohnung mit einem Messer angegriffen und sich anschließend selbst verletzt haben. Einsatzkräfte fanden beide Personen schwer verletzt bzw. leblos vor. Die Frau starb noch am Tatort, der Mann wurde in ein Krankenhaus gebracht und vorläufig festgenommen. Die Arbeitslosenzahlen sind im Juli wieder über die 3-Millionen-Marke gestiegen. Gleichzeitig gibt es aber weiterhin freie Stellen, die nicht besetzt worden sind. Dazu auch der Arbeitsmarktforscher Enzo Weber auf Welt.
1: Und da haben wir seit Jahren gesehen, der Ausbildungsmarkt ist immer weiter ausgetrocknet. Also es gab über Jahre immer weniger Bewerbende. Aber in der letzten Zeit unter dem Druck der Wirtschaftskrise jetzt auch weniger Stellen. Dementsprechend hat man wirklich auf beiden Seiten Umwälzungen. Und die Kunst ist, wirklich beide Seiten gut zusammenzubringen. Eine gute Berufsberatung, damit die richtigen jungen Leute mit den richtigen Stärken auf die richtigen Stellen kommen. Da brauchen wir nicht über einen Kamm zu scheren, sondern es geht wirklich darum, ins Individuelle reinzugehen.
0: In Sachsen-Anhalt erhalten die Wahlberechtigten derzeit ihre Unterlagen für die Landtagswahl am 6. September. In Magdeburg werden in den kommenden 2 Wochen rund 180.000 Benachrichtigungen versendet. Wer am Wahltag nicht ins Wahllokal kommen kann, kann ab dem 17. August Briefwahlunterlagen beantragen. Landesweit sind rund 1,7 Millionen Menschen zur Wahl aufgerufen.
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3: Sommerlich geht's auch heute weiter. Hallo, hier ist Michael Miem in der Wetterredaktion. Wer kann, sollte dem kühlen Nass einen festen Platz im Terminkalender einräumen. Vor allem im Norden und Nordosten kommt Nass von oben. Es entwickeln sich kräftige Schauer und Gewitter. Am Abend ziehen auch im Südwesten neue Gewitter auf. Die Temperaturen steigen auf 25 bis 30 Grad an den Küsten, sonst sogar auf bis zu 38 Grad im Landesinneren. Der Wind weht meist schwach und frischt nur in Gewitternähe kräftig auf. Die Nacht bringt dann weitere Schauer und Gewitter, bevor sich der Himmel vielerorts wieder auflockert. Die Tiefstwerte liegen zwischen 16 und erneut tropischen 22 Grad. Auch zur Wochenmitte wechseln sich Sonne und Wolken ab. Dazu kommen vor allem im Osten und Südosten kräftige Schauer und Gewitter bei Temperaturen zwischen 25 und 35 Grad. Bis zum Wochenende bleibt es sommerlich heiß, aber auch gewitterig.
2: So viel zu den Nachrichten und dem Wetter. Wir wünschen allen Hörern weiterhin viel Spaß bei Fantastic Radio.
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6: Im Studio Gisela Hoff. Israel hat nach der von US-Präsident Trump verkündeten Einigung zur Entwaffnung im Gazastreifen Sicherheitsbedenken angemeldet. Die Regierung in Jerusalem teilte den USA mit, dass die Hamas nach Einschätzung der Geheimdienste weiter versuchen könnte, ihre militärischen Strukturen auszubauen. Deshalb zweifelt Israel daran, dass die Vereinbarung tatsächlich zu einer vollständigen Abrüstung führt. Nach dem Tod

0: Einer 46-jährigen Frau in Euskirchen ermittelt eine Mordkommission wegen des Verdachts eines Tötungsdelikts. Tatverdächtig ist der 45 Jahre alte Lebensgefährte der Frau. Nach bisherigen Erkenntnissen soll er sie in einer Wohnung mit einem Messer angegriffen und sich anschließend selbst verletzt haben. Einsatzkräfte fanden beide Personen schwer verletzt bzw. leblos vor. Die Frau starb noch am Tatort, der Mann wurde in ein Krankenhaus gebracht und vorläufig festgenommen. Die Arbeitslosenzahlen sind im Juli wieder über die 3-Millionen-Marke gestiegen. Gleichzeitig gibt es aber weiterhin freie Stellen, die nicht besetzt worden sind. Dazu auch der Arbeitsmarktforscher Enzo Weber auf Welt.
1: Und da haben wir seit Jahren gesehen, der Ausbildungsmarkt ist immer weiter ausgetrocknet, also es gab über Jahre immer weniger Bewerbende, aber in der letzten Zeit unter dem Druck der Wirtschaftskrise jetzt auch weniger Stellen. Dementsprechend hat man wirklich auf beiden Seiten Umwälzungen und die Kunst ist, wirklich beide Seiten gut zusammenzubringen. Eine gute Berufsberatung, damit die richtigen jungen Leute mit den richtigen Stärken auf die richtigen Stellen kommen. Da brauchen wir nicht über einen Kamm zu scheren, sondern es geht wirklich darum, ins Individuelle reinzugehen.
0: In Sachsen-Anhalt erhalten die Wahlberechtigten derzeit ihre Unterlagen für die Landtagswahl am 6. September. In Magdeburg werden in den kommenden 2 Wochen rund 180.000 Benachrichtigungen versendet. Wer am Wahltag nicht ins Wahllokal kommen kann, kann ab dem 17. August Briefwahlunterlagen beantragen. Landesweit sind rund 1,7 Millionen Menschen zur Wahl aufgerufen.
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3: Sommerlich geht's auch heute weiter. Hallo, hier ist Michael Miem in der Wetterredaktion. Wer kann, sollte dem kühlen Nass einen festen Platz im Terminkalender einräumen. Vor allem im Norden und Nordosten kommt Nass von oben. Es entwickeln sich kräftige Schauer und Gewitter. Am Abend ziehen auch im Südwesten neue Gewitter auf. Die Temperaturen steigen auf 25 bis 30 Grad an den Küsten, sonst sogar auf bis zu 38 Grad im Landesinneren. Der Wind weht meist schwach und frischt nur in Gewitternähe kräftig auf. Die Nacht bringt dann weitere Schauer und Gewitter, bevor sich der Himmel vielerorts wieder auflockert. Die Tiefstwerte liegen zwischen 16 und erneut tropischen 22 Grad. Auch zur Wochenmitte wechseln sich Sonne und Wolken ab. Dazu kommen vor allem im Osten und Südosten kräftige Schauer und Gewitter bei Temperaturen zwischen 25 und 35 Grad. Bis zum Wochenende bleibt es sommerlich heiß, aber auch gewitterig.
2: So viel zu den Nachrichten und dem Wetter. Wir wünschen allen Hörern weiterhin viel Spaß bei Fantastic Radio.
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6: Im Studio Gisela Hoff. Israel hat nach der von US-Präsident Trump verkündeten Einigung zur Entwaffnung im Gazastreifen Sicherheitsbedenken angemeldet. Die Regierung in Jerusalem teilte den USA mit, dass die Hamas nach Einschätzung der Geheimdienste weiter versuchen könnte, ihre militärischen Strukturen auszubauen. Deshalb zweifelt Israel daran, dass die Vereinbarung tatsächlich zu einer vollständigen Abrüstung führt. Nach dem Tod einer 46-jährigen Frau in Euskirchen ermittelt eine Mordkommission wegen des Verdachts eines Tötungsdelikts. Tatverdächtig ist der 45 Jahre alte Lebensgefährte der Frau. Nach bisherigen Erkenntnissen soll er sie in einer Wohnung mit einem Messer angegriffen und sich anschließend selbst verletzt haben. Einsatzkräfte fanden beide Personen schwer verletzt bzw. leblos vor. Die Frau starb noch am Tatort, der Mann wurde in ein Krankenhaus gebracht und vorläufig festgenommen. Die Arbeitslosenzahlen sind im Juli wieder über die 3-Millionen-Marke gestiegen. Gleichzeitig gibt es aber weiterhin freie Stellen, die nicht besetzt worden sind. Dazu auch der Arbeitsmarktforscher Enzo Weber auf Welt.
7: Und da haben wir seit Jahren gesehen, der Ausbildungsmarkt ist immer weiter ausgetrocknet. Also es gab über Jahre immer weniger Bewerbende. Aber in der letzten Zeit unter dem Druck der Wirtschaftskrise jetzt auch weniger Stellen. Dementsprechend hat man wirklich auf beiden Seiten Umwälzungen. Und die Kunst ist, wirklich beide Seiten gut zusammenzubringen. Eine gute Berufsberatung, damit die richtigen jungen Leute mit den richtigen Stärken auf die richtigen Stellen kommen. Da brauchen wir nicht über einen Kamm zu scheren, sondern es geht wirklich darum, ins Individuelle reinzugehen.
6: In Sachsen-Anhalt erhalten die Wahlberechtigten derzeit ihre Unterlagen für die Landtagswahl am 6. September. In Magdeburg werden in den kommenden 2 Wochen rund 180.000 Benachrichtigungen versendet. Wer am Wahltag nicht ins Wahllokal kommen kann, kann ab dem 17. August Briefwahlunterlagen beantragen. Landesweit sind rund 1,7 Millionen Menschen zur Wahl aufgerufen.
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8: Sommerlich geht's auch heute weiter. Hallo, hier ist Michael Miem in der Wetterredaktion. Wer kann, sollte dem kühlen Nass einen festen Platz im Terminkalender einräumen. Vor allem im Norden und Nordosten kommt Nass von oben. Es entwickeln sich kräftige Schauer und Gewitter. Am Abend ziehen auch im Südwesten neue Gewitter auf. Die Temperaturen steigen auf 25 bis 30 Grad an den Küsten, sonst sogar auf bis zu 38 Grad im Landesinneren. Der Wind weht meist schwach und frischt nur in Gewitternähe kräftig auf. Die Nacht bringt dann weitere Schauer und Gewitter, bevor sich der Himmel vielerorts wieder auflockert. Die Tiefstwerte liegen zwischen 16 und erneut tropischen 22 Grad. Auch zur Wochenmitte wechseln sich Sonne und Wolken ab. Dazu kommen vor allem im Osten und Südosten kräftige Schauer und Gewitter bei Temperaturen zwischen 25 und 35 Grad. Bis zum Wochenende bleibt es sommerlich heiß, aber auch gewitterig.
5: So viel zu den Nachrichten und dem Wetter. Wir wünschen allen Hörern weiterhin viel Spaß bei Fantastic Radio.
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6: Im Studio Gisela Hoff. Israel hat nach der von US-Präsident Trump verkündeten Einigung zur Entwaffnung im Gazastreifen Sicherheitsbedenken angemeldet. Die Regierung in Jerusalem teilte den USA mit, dass die Hamas nach Einschätzung der Geheimdienste weiter versuchen könnte, ihre militärischen Strukturen auszubauen. Deshalb zweifelt Israel daran, dass die Vereinbarung tatsächlich zu einer vollständigen Abrüstung führt. Nach dem Tod einer 46-jährigen Frau in Euskirchen ermittelt eine Mordkommission wegen des Verdachts eines Tötungsdelikts. Tatverdächtig ist der 45 Jahre alte Lebensgefährte der Frau. Nach bisherigen Erkenntnissen soll er sie in einer Wohnung mit einem Messer angegriffen und sich anschließend selbst verletzt haben. Einsatzkräfte fanden beide Personen schwer verletzt bzw. leblos vor. Die Frau starb noch am Tatort, der Mann wurde in ein Krankenhaus gebracht und vorläufig festgenommen. Die Arbeitslosenzahlen sind im Juli wieder über die 3-Millionen-Marke gestiegen. Gleichzeitig gibt es aber weiterhin freie Stellen, die nicht besetzt worden sind. Dazu auch der Arbeitsmarktforscher Enzo Weber auf Welt.
7: Und da haben wir seit Jahren gesehen, der Ausbildungsmarkt ist immer weiter ausgetrocknet. Also es gab über Jahre immer weniger Bewerbende. Aber in der letzten Zeit unter dem Druck der Wirtschaftskrise jetzt auch weniger Stellen. Dementsprechend hat man wirklich auf beiden Seiten Umwälzungen. Und die Kunst ist, wirklich beide Seiten gut zusammenzubringen. Eine gute Berufsberatung, damit die richtigen jungen Leute mit den richtigen Stärken auf die richtigen Stellen kommen. Da brauchen wir nicht über einen Kamm zu scheren, sondern es geht wirklich darum, ins Individuelle reinzugehen.
6: In Sachsen-Anhalt erhalten die Wahlberechtigten derzeit ihre Unterlagen für die Landtagswahl am 6. September. In Magdeburg werden in den kommenden 2 Wochen rund 180.000 Benachrichtigungen versendet. Wer am Wahltag nicht ins Wahllokal kommen kann, kann ab dem 17. August Briefwahlunterlagen beantragen. Landesweit sind rund 1,7 Millionen Menschen zur Wahl aufgerufen.
5: Und nun noch das Wetter.
8: Sommerlich geht's auch heute weiter. Hallo, hier ist Michael Miem in der Wetterredaktion. Wer kann, sollte dem kühlen Nass einen festen Platz im Terminkalender einräumen. Vor allem im Norden und Nordosten kommt Nass von oben. Es entwickeln sich kräftige Schauer und Gewitter. Am Abend ziehen auch im Südwesten neue Gewitter auf. Die Temperaturen steigen auf 25 bis 30 Grad an den Küsten, sonst sogar auf bis zu 38 Grad im Landesinneren. Der Wind weht meist schwach und frischt nur in Gewitternähe kräftig auf. Die Nacht bringt dann weitere Schauer und Gewitter, bevor sich der Himmel vielerorts wieder auflockert. Die Tiefstwerte liegen zwischen 16 und erneut tropischen 22 Grad. Auch zur Wochenmitte wechseln sich Sonne und Wolken ab. Dazu kommen vor allem im Osten und Südosten kräftige Schauer und Gewitter bei Temperaturen zwischen 25 und 35 Grad. Bis zum Wochenende bleibt es sommerlich heiß, aber auch gewitterig.
5: So viel zu den Nachrichten und dem Wetter. Wir wünschen allen Hörern weiterhin viel Spaß bei Fantastic Radio.
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5: Im Studio Gisela Hoff. Israel hat nach der von US-Präsident Trump verkündeten Einigung zur Entwaffnung im Gazastreifen Sicherheitsbedenken angemeldet. Die Regierung in Jerusalem teilte den USA mit, dass die Hamas nach Einschätzung der Geheimdienste weiter versuchen könnte, ihre militärischen Strukturen auszubauen. Deshalb zweifelt Israel daran, dass die Vereinbarung tatsächlich zu einer vollständigen Abrüstung führt. Nach dem Tod einer 46-jährigen Frau in Euskirchen ermittelt eine Mordkommission wegen des Verdachts eines Tötungsdelikts. Tatverdächtig ist der 45 Jahre alte Lebensgefährte der Frau. Nach bisherigen Erkenntnissen soll er sie in einer Wohnung mit einem Messer angegriffen und sich anschließend selbst verletzt haben. Einsatzkräfte fanden beide Personen schwer verletzt bzw. leblos vor. Die Frau starb noch am Tatort, der Mann wurde in ein Krankenhaus gebracht und vorläufig festgenommen. Die Arbeitslosenzahlen sind im Juli wieder über die 3-Millionen-Marke gestiegen. Gleichzeitig gibt es aber weiterhin freie Stellen, die nicht besetzt worden sind. Dazu auch der Arbeitsmarktforscher Enzo Weber auf Welt.
6: Und da haben wir seit Jahren gesehen, der Ausbildungsmarkt ist immer weiter ausgetrocknet. Also es gab über Jahre immer weniger Bewerbende. Aber in der letzten Zeit unter dem Druck der Wirtschaftskrise jetzt auch weniger Stellen. Dementsprechend hat man wirklich auf beiden Seiten Umwälzungen. Und die Kunst ist, wirklich beide Seiten gut zusammenzubringen. Eine gute Berufsberatung, damit die richtigen jungen Leute mit den richtigen Stärken auf die richtigen Stellen kommen. Da brauchen wir nicht über einen Kamm zu scheren, sondern es geht wirklich darum, ins Individuelle reinzugehen.
5: In Sachsen-Anhalt erhalten die Wahlberechtigten derzeit ihre Unterlagen für die Landtagswahl am 6. September. In Magdeburg werden in den kommenden 2 Wochen rund 180.000 Benachrichtigungen versendet. Wer am Wahltag nicht ins Wahllokal kommen kann, kann ab dem 17. August Briefwahlunterlagen beantragen. Landesweit sind rund 1,7 Millionen Menschen zur Wahl aufgerufen.
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7: Sommerlich geht's auch heute weiter. Hallo, hier ist Michael Miem in der Wetterredaktion. Wer kann, sollte dem kühlen Nass einen festen Platz im Terminkalender einräumen. Vor allem im Norden und Nordosten kommt Nass von oben. Es entwickeln sich kräftige Schauer und Gewitter. Am Abend ziehen auch im Südwesten neue Gewitter auf. Die Temperaturen steigen auf 25 bis 30 Grad an den Küsten, sonst sogar auf bis zu 38 Grad im Landesinneren. Der Wind weht meist schwach und frischt nur in Gewitternähe kräftig auf. Die Nacht bringt dann weitere Schauer und Gewitter, bevor sich der Himmel vielerorts wieder auflockert. Die Tiefstwerte liegen zwischen 16 und erneut tropischen 22 Grad. Auch zur Wochenmitte wechseln sich Sonne und Wolken ab. Dazu kommen vor allem im Osten und Südosten kräftige Schauer und Gewitter bei Temperaturen zwischen 25 und 35 Grad. Bis zum Wochenende bleibt es sommerlich heiß, aber auch gewitterig.
4: So viel zu den Nachrichten und dem Wetter. Wir wünschen allen Hörern weiterhin viel Spaß bei Fantastic Radio.
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6: Im Studio Gisela Hoff. Israel hat nach der von US-Präsident Trump verkündeten Einigung zur Entwaffnung im Gazastreifen Sicherheitsbedenken angemeldet. Die Regierung in Jerusalem teilte den USA mit, dass die Hamas nach Einschätzung der Geheimdienste weiter versuchen könnte, ihre militärischen Strukturen auszubauen. Deshalb zweifelt Israel daran, dass die Vereinbarung tatsächlich zu einer vollständigen Abrüstung führt. Nach dem Tod einer 46-jährigen Frau in Euskirchen ermittelt eine Mordkommission wegen des Verdachts eines Tötungsdelikts. Tatverdächtig ist der 45 Jahre alte Lebensgefährte der Frau. Nach bisherigen Erkenntnissen soll er sie in einer Wohnung mit einem Messer angegriffen und sich anschließend selbst verletzt haben. Einsatzkräfte fanden beide Personen schwer verletzt bzw. leblos vor. Die Frau starb noch am Tatort, der Mann wurde in ein Krankenhaus gebracht und vorläufig festgenommen. Die Arbeitslosenzahlen sind im Juli wieder über die 3-Millionen-Marke gestiegen. Gleichzeitig gibt es aber weiterhin freie Stellen, die nicht besetzt worden sind. Dazu auch der Arbeitsmarktforscher Enzo Weber auf Welt.
7: Und da haben wir seit Jahren gesehen, der Ausbildungsmarkt ist immer weiter ausgetrocknet. Also es gab über Jahre immer weniger Bewerbende. Aber in der letzten Zeit unter dem Druck der Wirtschaftskrise jetzt auch weniger Stellen. Dementsprechend hat man wirklich auf beiden Seiten Umwälzungen. Und die Kunst ist, wirklich beide Seiten gut zusammenzubringen. Eine gute Berufsberatung, damit die richtigen jungen Leute mit den richtigen Stärken auf die richtigen Stellen kommen. Da brauchen wir nicht über einen Kamm zu scheren, sondern es geht wirklich darum, ins Individuelle reinzugehen.
6: In Sachsen-Anhalt erhalten die Wahlberechtigten derzeit ihre Unterlagen für die Landtagswahl am 6. September. In Magdeburg werden in den kommenden 2 Wochen rund 180.000 Benachrichtigungen versendet. Wer am Wahltag nicht ins Wahllokal kommen kann, kann ab dem 17. August Briefwahlunterlagen beantragen. Landesweit sind rund 1,7 Millionen Menschen zur Wahl aufgerufen.
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8: Sommerlich geht's auch heute weiter. Hallo, hier ist Michael Miem in der Wetterredaktion. Wer kann, sollte dem kühlen Nass einen festen Platz im Terminkalender einräumen. Vor allem im Norden und Nordosten kommt Nass von oben. Es entwickeln sich kräftige Schauer und Gewitter. Am Abend ziehen auch im Südwesten neue Gewitter auf. Die Temperaturen steigen auf 25 bis 30 Grad an den Küsten, sonst sogar auf bis zu 38 Grad im Landesinneren. Der Wind weht meist schwach und frischt nur in Gewitternähe kräftig auf. Die Nacht bringt dann weitere Schauer und Gewitter, bevor sich der Himmel vielerorts wieder auflockert. Die Tiefstwerte liegen zwischen 16 und erneut tropischen 22 Grad. Auch zur Wochenmitte wechseln sich Sonne und Wolken ab. Dazu kommen vor allem im Osten und Südosten kräftige Schauer und Gewitter bei Temperaturen zwischen 25 und 35 Grad. Bis zum Wochenende bleibt es sommerlich heiß, aber auch gewitterig.
5: So viel zu den Nachrichten und dem Wetter. Wir wünschen allen Hörern weiterhin viel Spaß bei Fantastic Radio.
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7: Im Studio Gisela Hoff. Israel hat nach der von US-Präsident Trump verkündeten Einigung zur Entwaffnung im Gazastreifen Sicherheitsbedenken angemeldet. Die Regierung in Jerusalem teilte den USA mit, dass die Hamas nach Einschätzung der Geheimdienste weiter versuchen könnte, ihre militärischen Strukturen auszubauen. Deshalb zweifelt Israel daran, dass die Vereinbarung tatsächlich zu einer vollständigen Abrüstung führt. Nach dem Tod einer 46-jährigen Frau in Euskirchen ermittelt eine Mordkommission wegen des Verdachts eines Tötungsdelikts. Tatverdächtig ist der 45 Jahre alte Lebensgefährte der Frau. Nach bisherigen Erkenntnissen soll er sie in einer Wohnung mit einem Messer angegriffen und sich anschließend selbst verletzt haben. Einsatzkräfte fanden beide Personen schwer verletzt bzw. leblos vor. Die Frau starb noch am Tatort, der Mann wurde in ein Krankenhaus gebracht und vorläufig festgenommen. Die Arbeitslosenzahlen sind im Juli wieder über die 3-Millionen-Marke gestiegen. Gleichzeitig gibt es aber weiterhin freie Stellen, die nicht besetzt worden sind. Dazu auch der Arbeitsmarktforscher Enzo Weber auf Welt.
8: Und da haben wir seit Jahren gesehen, der Ausbildungsmarkt ist immer weiter ausgetrocknet. Also es gab über Jahre immer weniger Bewerbende. Aber in der letzten Zeit unter dem Druck der Wirtschaftskrise jetzt auch weniger Stellen. Dementsprechend hat man wirklich auf beiden Seiten Umwälzungen. Und die Kunst ist, wirklich beide Seiten gut zusammenzubringen. Eine gute Berufsberatung, damit die richtigen jungen Leute mit den richtigen Stärken auf die richtigen Stellen kommen. Da brauchen wir nicht über einen Kamm zu scheren, sondern es geht wirklich darum, ins Individuelle reinzugehen.
7: In Sachsen-Anhalt erhalten die Wahlberechtigten derzeit ihre Unterlagen für die Landtagswahl am 6. September. In Magdeburg werden in den kommenden 2 Wochen rund 180.000 Benachrichtigungen versendet. Wer am Wahltag nicht ins Wahllokal kommen kann, kann ab dem 17. August Briefwahlunterlagen beantragen. Landesweit sind rund 1,7 Millionen Menschen zur Wahl aufgerufen.
9: Im Studio ist Michael Mehm. In einer Videoschalte haben die EU-Innenminister über die Migrationskrise in der spanischen Exklave Ceuta beraten. Dort hat sich die Lage etwas beruhigt, doch der politische Streit hat gerade erst begonnen. Bei den Gesprächen ging es um den Grenzschutz Schengen und Europas Migrationspolitik. Thorsten Frei von der CDU.
10: Deswegen müssen wir sehr viel mehr als früher darauf achten, dass diejenigen, die absehbar kein Asylrecht in Deutschland und Europa haben, nach Möglichkeit gar nicht erst nach Deutschland kommen. Und deswegen ist es der richtige Ansatz, diejenigen, die kein erfolgreiches Verfahren durchlaufen, wenn man sie nicht in ihre Herkunftsländer rückführen kann, dann jedenfalls in ein drittes sicheres Land, vielleicht irgendwo in Afrika.
9: Das Brauereisterben in Deutschland geht weiter. Nach Angaben des Statistischen Bundes
10: als ein drittes sicheres Land irgendwo in Afrika.

0: Angaben wurden mehr als 800 Gebäude beschädigt oder vollständig zerstört. Nach einer Auseinandersetzung im Kölner Stadtteil Mülheim laufen die Ermittlungen der Behörden weiter. Bei dem Zwischenfall wurden 4 Menschen zum Teil schwer verletzt. Nach ersten Erkenntnissen erlitten einige Schuss-, andere Stichverletzungen. Dem Streit zwischen mehreren Personen waren am späten Montagabend Schüsse vorausgegangen. Die Hintergründe sind noch unklar. Bahnreisende mussten auch im Juli erneut viel Geduld mitbringen. Nach Angaben der Deutschen Bahn war nur etwas mehr als jeder zweite Fernzug ohne größere Verspätungen unterwegs. Damit blieb die Pünktlichkeit im Vergleich zum Vormonat unverändert. Neben den hohen Temperaturen machen dem Unternehmen weiterhin vor allem Probleme mit der Infrastruktur zu schaffen.
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0: Sommerlich geht's auch heute weiter. Hallo, hier ist Michael Miem in der Wetterredaktion. Wer kann, sollte dem kühlen Nass einen festen Platz im Terminkalender einräumen. Vor allem im Norden und Nordosten kommt Nass von oben. Es entwickeln sich kräftige Schauer und Gewitter. Am Abend ziehen auch im Südwesten neue Gewitter auf. Die Temperaturen steigen auf 25 bis 30 Grad an den Küsten, sonst sogar auf bis zu 38 Grad im Landesinneren. Der Wind weht meist schwach und frischt nur in Gewitternähe kräftig auf. Die Nacht bringt dann weitere Schauer und Gewitter, bevor sich der Himmel vielerorts wieder auflockert. Die Tiefstwerte liegen zwischen 16 und erneut tropischen 22 Grad. Auch zur Wochenmitte wechseln sich Sonne und Wolken ab. Dazu kommen vor allem im Osten und Südosten kräftige Schauer und Gewitter bei Temperaturen zwischen 25 und 35 Grad. Bis zum Wochenende bleibt es sommerlich heiß, aber auch gewitterig.
1: So viel zu den Nachrichten und dem Wetter. Wir wünschen allen Hörern weiterhin viel Spaß bei Fantastic Radio.
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7: Im Studio ist Michael Mehm. In einer Videoschalte haben die EU-Innenminister über die Migrationskrise in der spanischen Exklave Ceuta beraten. Dort hat sich die Lage etwas beruhigt, doch der politische Streit hat gerade erst begonnen. Bei den Gesprächen ging es um den Grenzschutz, Schengen und Europas Migrationspolitik. Thorsten Frei von der CDU.
8: Deswegen müssen wir sehr viel mehr als früher darauf achten, dass diejenigen, die absehbar kein Asylrecht in Deutschland und Europa haben, nach Möglichkeit gar nicht erst nach Deutschland kommen. Und deswegen ist es der richtige Ansatz, diejenigen, die kein erfolgreiches Verfahren durchlaufen, wenn man sie nicht in ihre Herkunftsländer rückführen kann, dann jedenfalls in ein drittes sicheres Land, vielleicht irgendwo in Afrika.
7: Das Brauereisterben in Deutschland geht weiter. Nach Angaben des Statistischen Bundesamts gab es im vergangenen Jahr noch rund 1.400 produzierende Betriebe und damit über 50 weniger als im Vorjahr. Gründe sind der rückläufige Bierabsatz und deutlich gestiegene Kosten. Zwar wächst die Nachfrage nach alkoholfreiem Bier, sie kann den Rückgang beim klassischen Bier aber bislang nicht ausgleichen. Mehr als 5 Wochen nach dem schweren Doppelerdbeben in Venezuela ist die Zahl der Todesopfer auf über 6.100 gestiegen. Die Aufräumarbeiten dauern weiter an. Bislang wurde erst ein kleiner Teil der gewaltigen Trümmermassen beseitigt. Nach offiziellen Angaben wurden mehr als 800 Gebäude beschädigt oder vollständig zerstört. Nach einer Auseinandersetzung im Kölner Stadtteil Mülheim laufen die Ermittlungen der Behörden weiter. Bei dem Zwischenfall wurden 4 Menschen zum Teil schwer verletzt. Nach ersten Erkenntnissen erlitten einige Schuss-, andere Stichverletzungen. Dem Streit zwischen mehreren Personen waren am späten Montagabend Schüsse vorausgegangen. Die Hintergründe sind noch unklar. Bahnreisende mussten auch im Juli erneut viel Geduld mitbringen. Nach späten Montagabend Schüsse vorausgegangen. Die Hintergründe sind noch unklar. Bahnreisende mussten auch im Juli erneut viel Geduld mitbringen. Nach Angaben der Deutschen Bahn war nur etwas mehr als jeder zweite

0: Grad an den Küsten, sonst sogar auf bis zu 38 Grad im Landesinneren. Der Wind weht meist schwach und frischt nur in Gewitternähe kräftig auf. Die Nacht bringt dann weitere Schauer und Gewitter, bevor sich der Himmel vielerorts wieder auflockert. Die Tiefstwerte liegen zwischen 16 und erneut tropischen 22 Grad. Auch zur Wochenmitte wechseln sich Sonne und Wolken ab. Dazu kommen vor allem im Osten und Südosten kräftige Schauer und Gewitter bei Temperaturen zwischen 25 und 35 Grad. Bis zum Wochenende bleibt es sommerlich heiß, aber auch gewitterig.
1: So viel zu den Nachrichten und dem Wetter. Wir wünschen allen Hörern weiterhin viel Spaß bei Fantastic Radio.
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6: Im Studio ist Michael Mehm. In einer Videoschalte haben die EU-Innenminister über die Migrationskrise in der spanischen Exklave Ceuta beraten. Dort hat sich die Lage etwas beruhigt, doch der politische Streit hat gerade erst begonnen. Bei den Gesprächen ging es um den Grenzschutz, Schengen und Europas Migrationspolitik. Thorsten Frei von der CDU.
7: Deswegen müssen wir sehr viel mehr als früher darauf achten, dass diejenigen, die absehbar kein Asylrecht in Deutschland und Europa haben, nach Möglichkeit gar nicht erst nach Deutschland kommen. Und deswegen ist es der richtige Ansatz, diejenigen, die kein erfolgreiches Verfahren durchlaufen, wenn man sie nicht in ihre Herkunftsländer rückführen kann, dann jedenfalls in ein drittes sicheres Land, vielleicht irgendwo in Afrika.
6: Das Brauereisterben in Deutschland geht weiter. Nach Angaben des Statistischen Bundesamts gab es im vergangenen Jahr noch rund 1400 produzierende Betriebe und damit über 50 weniger als im Vorjahr. Gründe sind der rückläufige Bierabsatz und deutlich gestiegene Kosten. Zwar wächst die Nachfrage nach alkoholfreiem Bier, sie kann den Rückgang beim klassischen Bier aber bislang nicht ausgleichen. Mehr als 5 Wochen nach dem schweren Doppelerdbeben in Venezuela ist die Zahl der Todesopfer auf über 6.100 gestiegen. Die Aufräumarbeiten dauern weiter an. Bislang wurde erst ein kleiner Teil der gewaltigen Trümmermassen beseitigt. Nach offiziellen Angaben wurden mehr als 800 Gebäude beschädigt oder vollständig zerstört. Nach einer Auseinandersetzung im Kölner Stadtteil Mülheim laufen die Ermittlungen der Behörden weiter. Bei dem Zwischenfall wurden 4 Menschen zum Teil schwer verletzt. Nach ersten Erkenntnissen erlitten einige Schuss-, andere Stichverletzungen. Dem Streit zwischen mehreren Personen waren am späten Montagabend Schüsse vorausgegangen. Die Hintergründe sind noch einige Schuss-, andere Stichverletzungen. Dem Streit zwischen mehreren Personen waren am späten Montagabend Schüsse vorausgegangen. Die Hintergründe sind noch unklar. Bahnreisende mussten auch im

0: auch im Südwesten neue Gewitter auf. Die Temperaturen steigen auf 25 bis 30 Grad an den Küsten, sonst sogar auf bis zu 38 Grad im Landesinneren. Der Wind weht meist schwach und frischt nur in Gewitternähe kräftig auf. Die Nacht bringt dann weitere Schauer und Gewitter, bevor sich der Himmel vielerorts wieder auflockert. Die Tiefstwerte liegen zwischen 16 und erneut tropischen 22 Grad. Auch zur Wochenmitte wechseln sich Sonne und Wolken ab. Dazu kommen vor allem im Osten und Südosten kräftige Schauer und Gewitter bei Temperaturen zwischen 25 und 35 Grad. Bis zum Wochenende bleibt es sommerlich heiß, aber auch gewitterig.
1: So viel zu den Nachrichten und dem Wetter. Wir wünschen allen Hörern weiterhin viel Spaß bei Fantastic Radio.
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6: Mit Michael Miem. Nach dem Wurf einer Gehwegplatte auf einen Streifenwagen sucht die Polizei in Kiel mit einer DNA-Reihenuntersuchung nach dem mutmaßlichen Täter. Einsatzkräfte entnahmen dazu Proben von den Bewohnern eines Hochhauses im Stadtteil Mettenhof. Bei dem Angriff Anfang Juni wurde dort eine Polizistin an Hand und Arm schwer verletzt, als die Gehwegplatte die Windschutzscheibe ihres Streifenwagens durchschlug. Der wahrscheinliche Nachfolger von Keir Starmer hat in London einen wichtigen Schritt auf dem Weg ins Amt gemacht. Andy Burnham erhielt die Unterstützung von weiteren 27 Abgeordneten der Regierungspartei Labour. Damit gilt seine Kür zum neuen britischen Regierungschef als nahezu sicher. Die ersten Militärmanöver der sogenannten Koalition der Willigen zur Unterstützung der Ukraine sollen im Herbst in Polen stattfinden. Das kündigte Polens Ministerpräsident Tusk nach den Beratungen der Staatengruppe in Paris an. An den Übungen sollen unter anderem Truppen aus Frankreich und Großbritannien teilnehmen. Polen übernimmt die Rolle als Gastgeber. Im Juli 2021 flossen riesige Wassermassen durch das Ahrtal. 135 Menschen kamen ums Leben. Mehr als 5 Wochen nach dem schweren Doppelerdbeben in Venezuela ist die Zahl der Todesopfer auf über 6.100 gestiegen. Die Aufräumarbeiten dauern weiter an. Bislang wurde erst ein kleiner Teil der gewaltigen Trümmermassen beseitigt. Nach offiziellen Angaben wurden mehr als 800 Gebäude beschädigt oder vollständig zerstört. Nach einer Auseinandersetzung im Kölner Stadtteil Mülheim laufen die Ermittlungen der Behörden weiter. Bei dem Zwischenfall wurden 4 Menschen zum Teil schwer verletzt. Nach ersten Erkenntnissen erlitten einige Schuss-, andere Stichverletzungen. Dem Streit zwischen mehreren Personen waren am späten Montagabend Schüsse vorausgegangen. Die Hintergründe sind noch unklar. Bahnreisende mussten auch im Juli erneut viel Geduld mitbringen. Nach Angaben der Deutschen Bahn war nur etwas mehr als jeder zweite Fernzug ohne größere Verspätungen unterwegs. Damit blieb die Pünktlichkeit im Vergleich zum Vormonat unverändert. Neben den hohen Temperaturen machen dem Unternehmen weiterhin vor allem Probleme mit der Infrastruktur zu schaffen.

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1: Sommerlich geht's auch heute weiter. Hallo, hier ist Michael Miem in der Wetterredaktion. Wer kann, sollte dem kühlen Nass einen festen Platz im Terminkalender einräumen. Vor allem im Norden und Nordosten kommt Nass von oben. Es entwickeln sich kräftige Schauer und Gewitter. Am Abend ziehen auch im Südwesten neue Gewitter auf. Die Temperaturen steigen auf 25 bis 30 Grad an den Küsten, sonst sogar auf bis zu 38 Grad im Landesinneren. Der Wind weht meist schwach und frischt nur in Gewitternähe kräftig auf. Die Nacht bringt dann weitere Schauer und Gewitter, bevor sich der Himmel vielerorts wieder auflockert. Die Tiefstwerte liegen zwischen 16 und erneut tropischen 22 Grad. Auch zur Wochenmitte wechseln sich Sonne und Wolken ab. Dazu kommen vor allem im Osten und Südosten kräftige Schauer und Gewitter bei Temperaturen zwischen 25 und 35 Grad. Bis zum Wochenende bleibt es sommerlich heiß, aber auch gewitterig.
0: So viel zu den Nachrichten und dem Wetter. Wir wünschen allen Hörern weiterhin viel Spaß bei Fantastic Radio.
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Samstagabend von 20 bis 22 Uhr hier bei uns bei Fantastic Radio, der Wunschcontainer. Und wie ja in den vergangenen Wochen und Monaten, natürlich auch in diesem Monat, der erste Dienstag im Monat, ein Themenabend. Da haben wir uns heute ausgesucht, die 70er. Wir blicken also zurück in die Zeit, als die Bravo noch aufgeklärt hat und ja, vieles, vieles weiteres. Auch schon einiges an Musikwünschen bekommen und ich kann euch versprechen, das wird ein richtig, richtig schöner Abend, wo wir so ein klein bisschen in Erinnerungen schwelgen können. Und wer jetzt überlegt, wie funktioniert das bei Fantastic Radio mit den Musikwünschen, das ist relativ einfach. Ihr geht nämlich einfach nur bei uns auf die Homepage auf fantastikradio.de oder fantastik.radio. Dort unter der Rubrik Wünsche und Grüße findet ihr alles, wie ihr mich am heutigen Abend hier bis 22 Uhr live in Farbe im Studio erreichen könnt.

wie gewohnt wünsche ich dann an dieser Stelle, von dieser Stelle aus allen Hörern viel Spaß und einen schönen Abend hier bei uns bei Fantastic Radio. Und bei mir im Studio ist schon schön ordentlich vorgeheizt für die Saison in der Sonne. Hier ist Season in the Sun, Musik von Terry Jacks aus dem Jahre 74.

0: Ja, ich weiß, mein alter Klassenkamerad Schmidti, der heute Abend mit Sicherheit auch zuhört, wie schon so oft, der hat immer so gerechnet, 1 und 1 ist 1. Mein Problem war, ich habe neben ihm gesessen und abgeschrieben. Aber gut, so ist das. Musikalisch gehen wir in die 70er am heutigen Dienstagabend zum, ja, als kleine Motto-Sendung heute. Und ich weiß, die einen oder anderen, die schwelgen in Erinnerung ohne Ende, weil damals, ne, da ging das los. Wir Jungs mit den ersten, ja, Pickeln im Gesicht, der erste oder andere ungewollte Blutsturz. Ja, die Mädels fingen an, auf einmal wie Mädels auch auszusehen und sich so zu fühlen. Ne, wurden immer schwieriger, was in der Mehrzahl natürlich auch geblieben sind. Ja, aber so ist das. Die Bravo hat uns aufgeklärt. Dr. Sommer, damals ein Riesenthema. Die schönsten Geschichten gibt's da ja oder ranken sich da um Dr. Sommer und sein Team. Aber ich kann euch eins verraten, mit Dr. Sommer, da hat man keine Chance bei den Mädels gehabt, aber mit Hot Chocolate, denn die waren der Meinung, so you win again. Jetzt erstmal, ja, Hot Chocolate und danach Steve Harley and the Cockney Rebel mit Make Me Smile.
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So, mein lieben Hörer, einen recht schönen guten Abend aus dem schönen Willingshain am Eisenberg. Ja, Jürgen, schönes Thema heute, die 70er. Ja, ich habe hin und her überlegt, ich habe so viel Titel gehabt. Ich habe mich dann doch entschieden für Electric Light Orchestra Confusion von 1979 aus der EP Discovery. Ja, ILO gehörte auch zu meinen absoluten Favoriten in diesen Jahren. Ja, dann wünsche ich euch viel Spaß. Und schaltet doch morgen mal ein auf DJ Andy's World of Music mit vielen Überraschungen. Euch noch einen schönen Abend. Bis morgen Abend ab 20 Uhr. Ciao.

0: So, den wollte ich doch noch gar nicht haben. Den wollen wir nämlich gleich erst noch spielen. Aber das war Electric Light Orchestra Confusion. Wie gesagt, von unserem lieben Kollegen, dem Andy. Morgen Abend Andys World of Music hier bei uns bei Fantastic Radio. Und ich wollte noch mal darauf hinweisen, natürlich für alle diejenigen, die Musikwünsche haben, geht einfach bei uns auf die Homepage von fantasticradio.de oder fantastic.radio oder fantastic-radio.de, wie auch immer. Dort unter Wünsche und Grüße findet ihr alles, wie ihr mich hier im Studio erreichen könnt. Unser Thema heute am Dienstag, ich finde es geil, ich freue mich drauf und habe auch so richtig Spaß hier. Ich denke mal, die Nachbarn hier werden auch ein klein bisschen was davon haben und ich hoffe, das ist bei euch dort draußen im World Wide Web ganz genau dasselbe. Und hoffe natürlich auch, dass ihr jetzt gleich nach der Werbung noch dranbleibt, denn da geht's weiter mit Fleetwood Mac, Don't Stop und vielen, vielen anderen richtig schönen Titeln aus den 70ern.
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0: So, da werde ich schon mal tief Luft holen, denn da gibt es einiges, was es zu erleben gibt hier in Bad Hersfeld oder im Umkreis bis zu etlichen Kilometern. Und da fangen wir ganz einfach an mit der dritten Bad Hersfelder Filmnacht vom 6. bis zum 9. August an der Schildehalle hier in Bad Hersfeld. Da Freiluftkino nennt sich das Ganze. Gibt es verschiedene Filme in den 3 Tagen und alle Infos dazu findet ihr unter, muss ich gerade nochmal gucken, im Kino Bad Hersfeld. Da gibt es dann die Tickets an dem Vorverkauf und natürlich an der Abendkasse. Und man hofft auf einen schönen, gemütlichen Abend draußen im Freien. Dann haben wir am 9. August Curry & Comedy, das Sommer-Special. Ab 18 Uhr, Beginn 19 Uhr in der Jugendherberge in Bad Hersfeld. Weiter geht es mit dem 5. Hohlufter Weinfest und zwar am Samstag, den 15.8. von 17 bis ca. 21 Uhr. Muss man sich schnell dran halten, dass man auch genug Indus hat, um 21 Uhr auch nach Hause zu gehen. Das Ganze, wie gesagt, in Bad Hersfeld auf der Hohe Luft. Dann haben wir das Sommerfest beim Fischereiverein Bad Hersfeld e.V. am Samstag, den 15.8. im Vereinsheim auf der Unterau 5 hinter dem Hessenstadion. Ab 12 Uhr gibt es Frisches vom Grill, ab 14 Uhr geräucherte Forellen aus dem eigenen Räucherofen, Bier vom Fass und der Kuchenverkauf ebenfalls vor Ort. Alle Infos dazu unter dem Fischereiverein Bad Hersfeld. Dann geht es weiter mit der Festspielkantine am 5.9. Das wäre dann in gut vier Wochen, die Döppers Live-Party-Musik, Eintritt frei, Kinder die Hälfte, Hutgage erwünscht in der Festspielkantine in Bad Hersfeld, die nicht zu vergessen, jede Woche Mittwoch, das wäre dann morgen zum Beispiel wieder, ab in die Mitte, ab nach Bebra, Biergarten mit Live-Musik direkt vor dem Rathaus. Hab gesehen, letzte Woche war es recht gut besucht, die Band war, soweit ich das beurteilen konnte, auch nicht schlecht. Und dann haben wir noch vom 7. bis zum 9. August am Reitplatz in Obergeis das vierte Country Fest. Alle Infos dazu findet ihr unter, jetzt muss ich nochmal gucken, rv-neunstein.de. Dort gibt es auch das komplette Programm zu der Veranstaltung nachzulesen. Und am Samstag, den 8.8., das ist jetzt kommendes Wochenende, das Flutlichtrennen in der Flemming Dental Arena hier in Bad Hersfeld, die Europa Hoffen. Alle Infos dazu findet ihr unter hersfelder-flutlichtrennen.de. Dann haben wir noch den Vorverkauf für Sport und Show 2027. Da kriegt ihr alle Informationen unter sportundshow.de. Und das war's dann erstmal. Ich gehe jetzt erstmal unter Sauerstoffzelt eine Runde Luft holen und setze mich mit den Themen auseinander, mit denen ich hier angeschrieben werde, heute zu unserer 70er Musik. Da habe ich dann gelesen, der ein oder andere hat da schon die ersten Knutschflecken gehabt. Also mit 16 hat man Knutschflecken und wenn man mit 60 mit so Knutschflecken um die Ecke kommt, da weiß man, derjenige ist beim EKG gewesen. Wie auch immer, hier ist erstmal Musik aus den 70ern, aus dem Jahr 79 müsste das gewesen sein, die Michael Sager Band, Let's All Chant.

da war mal kurz davor, dass es Verletzte auf der Tanzfläche gab, weil da war schon ordentlich Rhythmus dahinter, gell? Born to be Alive, Musik von Patrick Hernandez und Musikwunsch an mal wieder einen Klassenkameraden von mir, der auch immer bei mir abgeschrieben hat, an den Bernd in Hering, liebe Grüße an dieser Stelle und euch natürlich auch wieder viel Spaß am heutigen Dienstagabend hier bei uns bei Fantastic Radio beim Wunschcontainer, heute mit dem Thema Musik der 70er und da haben wir noch jede Menge. Ende der 70er gab es dann das Tanzlokal, die Dacia am Marktplatz oben und da war der nun folgende, die nun folgenden zwei, eigentlich drei, eigentlich vier Titel, eigentlich ja alles damals ein absoluter Renner, damals ja noch auch die US-Army hier in Bad Hersfeld, die natürlich auch so ein gewisser Wirtschaftsfaktor waren und ja, war eigentlich immer lustig mit denen zu feiern. Hier ist also erstmal Musik aus den USA. Hier ist One, Two, oh, Freak Out, Le Freak von Chico. Und dann haben wir noch Du kannst meine Glocke läuten. Also die Türglocke vermutlich, Anita Ward.

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Jo. Ich bin ja froh, dass ich hier was zum Sitzen habe, weil also ansonsten könnte ich meine Füße gar nicht stillhalten. Ne? Da, ja, ich werde jung. Ich werde nochmal jung. Mit meinen fast 66 Jahren fühle ich mich wieder wie 80. Aber egal, ne? Anita Ward, Ring My Bell. Heute unser Themenabend, die 70er, und den machen wir, oder sowas machen wir, jeden ersten Dienstag im Monat. Ja, da haben wir die 80er, die 90er, die Neue Deutsche Welle, die schönsten Rocktitel und so weiter und so weiter. Was ich aber noch machen möchte jetzt, ist natürlich grüßen. Einmal natürlich den Martin und die Kitte in Willig. Dann grüßen wir natürlich den Andi in Willingshain, die Barbara und Bernd in Hering, den Wolfgang in Dibbach, die Annika und die Lydia in Reilos und auch egal, wo ihr uns immer noch hört. Ja, wir wünschen euch viel Spaß am heutigen Dienstagabend hier bei unserer 70er-Runde im Zuge des Wunschcontainers. Und wir hängen den nächsten Musikwunsch hinten dran. Ich weiß, ich bin ja so ein klein bisschen, ne? Bei allen Titeln werde ich angesprochen. If You Think You Know How to Love Me und When I Need You und wie sie alle heißen, die übrigens alle noch kommen. Auch bei dem nächsten war natürlich bestimmt auch ich gemeint. Ne? Die Sexy Eyes, die 60 Eier und das Musik von Dr. Hook.

So, wenn das Mikrofon an ist, dann kann man mich auch hören, habe ich mir sagen lassen. Ne? Bonnie Tyler, Lust in Friends auf Deutsch, ich habe den Franz verloren. Oder so ähnlich, kann ja kein Englisch, konnte ich damals, kann ich heute noch nicht. Aber Spaß haben wir auf jeden Fall heute Abend. Ich weiß nicht, wie es euch geht, aber ich bin hier völlig im Stress mit Schreiben nach hier, nach da, nach dort. Weil es scheint doch ein Thema zu sein, was vielen unserer Hörer Spaß macht. Und so soll es ja sein. Wer sich an den Unterhaltungen oder an dem Musikprogramm beteiligen möchte, der geht einfach bei uns auf die Homepage auf Fantastic Radio. Und dort unter Wünsche und Grüße findet ihr alles, wie ihr mich hier im Studio erreichen könnt. So, und jetzt haben wir, wie der liebe Kollege Andi das so schön formuliert hat, die No Angels der 70er Jahre. Das sind Pussycat, Musik aus dem Land, die Pomerone, die Citranze, Musik aus dem Holland. Und hier haben wir gesungen, die Georgie. Viel Spaß.

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6: Im Studio ist Michael Miem. In einer Videoschalte haben die EU-Innenminister über die Migrationskrise in der spanischen Exklave Ceuta beraten. Dort hat sich die Lage etwas beruhigt, doch der politische Streit hat gerade erst begonnen. Bei den Gesprächen ging es um den Grenzschutz, Schengen und Europas Migrationspolitik. Thorsten Frei von der CDU.
7: Deswegen müssen wir sehr viel mehr als früher darauf achten, dass diejenigen, die absehbar kein Asylrecht in Deutschland und Europa haben, nach Möglichkeit gar nicht erst nach Deutschland kommen. Und deswegen ist es der richtige Ansatz, diejenigen, die kein erfolgreiches Verfahren durchlaufen, wenn man sie nicht in ihre Herkunftsländer rückführen kann, dann jedenfalls in ein drittes sicheres Land, vielleicht irgendwo in Afrika.
6: Das Brauereisterben in Deutschland geht weiter. Nach Angaben des Statistischen Bundesamts gab es im vergangenen Jahr noch rund 1.400 produzierende Betriebe und damit über 50 weniger als im Vorjahr. Gründe sind der rückläufige Bierabsatz und deutlich gestiegene Kosten. Zwar wächst die Nachfrage nach alkoholfreiem Bier, sie kann den Rückgang beim klassischen Bier aber bislang nicht ausgleichen. Mehr als 5 Wochen nach dem schweren Doppelerdbeben in Venezuela ist die Zahl der Todesopfer auf über 6.100 gestiegen. Die Aufräumarbeiten dauern weiter an. Bislang wurde erst ein kleiner Teil der gewaltigen Trümmermassen beseitigt. Nach offiziellen Angaben wurden mehr als 800 Gebäude beschädigt oder vollständig zerstört. Nach einer Auseinandersetzung im Kölner Stadtteil Mülheim laufen die Ermittlungen der Behörden weiter. Bei dem Zwischenfall wurden 4 Menschen zum Teil schwer verletzt. Nach ersten Erkenntnissen erlitten einige Schuss-, andere Stichverletzungen. Dem Streit zwischen mehreren Personen waren am späten Montagabend Schüsse vorausgegangen. Die Hintergründe sind noch unklar. Bahnreisende mussten auch im Juli erneut viel Geduld mitbringen. Nach Angaben der Deutschen Bahn war nur etwas mehr als jeder zweite Fernzug ohne größere Verspätungen unterwegs. Damit blieb die Pünktlichkeit im Vergleich zum Vormonat unverändert. Neben den hohen Temperaturen machen dem Unternehmen weiterhin vor allem Probleme mit der Infrastruktur zu schaffen.
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6: Sommerlich geht's auch heute weiter. Hallo, hier ist Michael Miem in der Wetterredaktion. Wer kann, sollte dem kühlen Nass einen festen Platz im Terminkalender einräumen. Vor allem im Norden und Nordosten kommt Nass von oben. Es entwickeln sich kräftige Schauer und Gewitter. Am Abend ziehen auch im Südwesten neue Gewitter auf. Die Temperaturen steigen auf 25 bis 30 Grad an den Küsten, sonst sogar auf bis zu 38 Grad im Landesinneren. Der Wind weht meist schwach und frischt nur in Gewitternähe kräftig auf. Die Nacht bringt dann weitere Schauer und Gewitter, bevor sich der Himmel vielerorts wieder auflockert. Die Tiefstwerte liegen zwischen 16 und erneut tropischen 22 Grad. Auch zur Wochenmitte wechseln sich Sonne und Wolken ab. Dazu kommen vor allem im Osten und Südosten kräftige Schauer und Gewitter bei Temperaturen zwischen 25 und 35 Grad. Bis zum Wochenende bleibt es sommerlich heiß, aber auch gewitterig.
5: So viel zu den Nachrichten und dem Wetter. Wir wünschen allen Hörern weiterhin viel Spaß bei Fantastic Radio.
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0: Ja. Ey, muss ich erstmal ein bisschen leiser machen hier, weil ich habe dann doch ein klein bisschen lauter gehört, weil ist einfach nur schön. Gell? Wir gehen zurück in die 70er, da damals die Zeit der sogenannten NATO-Jacken, die grünen Parker. Links oben in der Brusttasche musste eine Stielbürste sein, mit der man sich dann immer noch so ganz cool am Autoscooter dann die Haare nach hinten kämmen konnte. Ne? Meine Frau sitzt hier neben mir und grinst schon ohne Ende, kennst du auch, ne? Ja, ich war natürlich keiner von denen, aber gut. Ne? Zu der Zeit habe ich übrigens auch festgestellt, dass es durchaus Sinn macht, einen dicken Schlüsselbund in der Tasche zu haben bei der Musik, die jetzt nämlich kommt. Wir haben nämlich zwei etwas langsamere Titel aus den 70ern, die die einen oder anderen ja dann vielleicht doch mit den ein oder anderen Lebenserfahrungen verknüpfen können. Das eine ist Leo Sayer und er sagt When I Need You, auf Deutsch Wenn ich dich niete. Und dann vorneweg haben wir aber noch The Rolling Stones mit Angie. Auf geht's.
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4: Ja, heute mit den 70ern zum Themenabend. Jeden ersten Dienstag im Monat haben wir diesen mit zum Beispiel den 70ern wie heute, 80er, 90er, Neue Deutsche Welle, Rock, Rockballaden, Kuschelrock, alles was dazugehört und was ihr euch natürlich auch wünscht. Und ich habe gerade gelesen, ja, mit den NATO-Jacken, die ich eben erwähnt habe, ne, die einen oder anderen hat noch irgendwelche Aufnäher drauf und hin und her. Ne, ich hatte einen, der hatte eine sogenannte Kutte, das sind so die Motorradfahrer, die haben diese Jeansjacken mit abgeschnittenen Ärmeln und da stand hinten nicht AC/DC drauf, sondern ADAC und ihr könnt mal eins glauben, keiner hat's gemerkt, hab herzhaft gelacht. Hier sind Mark Bohlen und seine Formation T-Rex, wir werden nämlich ein klein bisschen rockiger mit Get It On und im Anschluss haben wir für die Annika einen Musikwunsch, Smoke on the Water, das ist wahrscheinlich bei ihr, wenn sie in die Wanne steigt. Hier kommen dann die Band, die bekannt wurde, weil sie während ihren Auftritten in der Nase bohrte, Deep Purple. Auf geht's!

Nach dem Motto, rauch nicht im Wasser oder so ähnlich, bringt eh nichts. Liebe Grüße an dieser Stelle übrigens auch an den Thorsten, der bei uns in Facebook gepostet hat. Weiter so, Daumen hoch. Morgen Abend gibt es davon noch mehr mit dem lieben Kollegen Andi, mit Andis World of Music. Und ich kann euch jetzt schon sagen, das wird wieder ein schöner Abend, weil Andi, ne, mit seinen Titelchen, mit seiner Auswahl, macht immer wieder Spaß. So, nächsten Musikwünsche liegen auf. Wir haben einmal einen Musikwunsch für den Martin in Willich. Der hat sich nämlich einen Titel gewünscht von Precious Wilson. Das war die Leadsängerin von Eruption. Und die haben das Lied von der Hinfahrkarte gesungen. Ne? Klingt irgendwie völlig bescheuert, aber kommt ganz gut mit einem One-Way-Ticket. Vorneweg haben wir aber noch Mungo Jerry. All right, all right, all right. Und wir bleiben bei Musik aus den 70ern. Viel Spaß damit.

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Ja, Musik aus den 70ern, ne? Fly Robin Fly von ja, Silver Convention, Musik aus München übrigens, ne? Eine der Sängerinnen war Shirley MacLaine, die andere war Ramona und die dritte weiß ich jetzt gar nicht mehr, aber wie auch immer, einen haben wir noch und übrigens Kollege Andi, der ja morgen wieder ab 20 Uhr hier auf Sendung ist, hat vorhin geschrieben, ach Mensch, ich komme gleich vorbei, wir machen heute 4 Stunden 70er, ne? Es ist einfach nur schön und so soll es ja auch sein, vielleicht, wenn er Lust und Laune hat, die nächste 70er Sendung dann mit unserem lieben Kollegen Andi Möller. So, für mich heißt es Abschied nehmen. Ich kann euch sagen, die Musikwünsche übrigens, die ich alle habe, die hätten auch noch für 2 Stunden weiter gereicht. Ich bedanke mich aber trotzdem schon mal fürs Zuhören, sage Tschüss, auf Wiederhören, bis zum nächsten Mal und hab noch ein Dance Little Lady Dance Musik von Tina Charles, ebenfalls aus den 70ern. Und am Mikrofon verabschiedet sich Jürgen Herberg. Ich sage Tschüss, auf Wiederhören, bis zum nächsten Mal. Und bleibt noch dran bei der lieben Kollegin Sauer, aber Vera Sauer.

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1: Im Studio ist Michael Mehm. In einer Videoschalte haben die EU-Innenminister über die Migrationskrise in der spanischen Exklave Ceuta beraten. Dort hat sich die Lage etwas beruhigt, doch der politische Streit hat gerade erst begonnen. Bei den Gesprächen ging es um den Grenzschutz Schengen und Europas Migrationspolitik. Thorsten Frei von der CDU.
2: Deswegen müssen wir sehr viel mehr als früher darauf achten, dass diejenigen, die absehbar kein Asylrecht in Deutschland und Europa haben, nach Möglichkeit gar nicht erst nach Deutschland kommen. Und deswegen ist es der richtige Ansatz, diejenigen, die kein erfolgreiches Verfahren durchlaufen, wenn man sie nicht in ihre Herkunftsländer rückführen kann, dann jedenfalls in ein drittes sicheres Land, vielleicht irgendwo in Afrika.
1: Das Brauereisterben in Deutschland geht weiter. Nach Angaben des Statistischen Bundesamts gab es im vergangenen Jahr noch rund 1.400 produzierende Betriebe und damit über 50 weniger als im Vorjahr. Gründe sind der rückläufige Bierabsatz und deutlich gestiegene Kosten. Zwar wächst die Nachfrage nach alkoholfreiem Bier, sie kann den Rückgang beim klassischen Bier aber bislang nicht ausgleichen. Mehr als 5 Wochen nach dem schweren Doppelerdbeben in Venezuela ist die Zahl der Todesopfer auf über 6.100 gestiegen. Die Aufräumarbeiten dauern weiter an. Bislang wurde erst ein kleiner Teil der gewaltigen Trümmermassen beseitigt. Nach offiziellen Angaben wurden mehr als 800 Gebäude beschädigt oder vollständig zerstört. Nach einer Auseinandersetzung im Kölner Stadtteil Mülheim laufen die Ermittlungen der Behörden weiter. Bei dem Zwischenfall wurden 4 Menschen zum Teil schwer verletzt. Nach ersten Erkenntnissen erlitten einige Schuss-, andere Stichverletzungen. Dem Streit zwischen mehreren Personen waren am späten Montagabend Schüsse vorausgegangen. Die Hintergründe sind noch unklar. Bahnreisende mussten auch im Juli erneut viel Geduld mitbringen. Nach Angaben der Deutschen Bahn war nur etwas mehr als jeder zweite Fernzug ohne größere Verspätungen unterwegs. Damit blieb die Pünktlichkeit im Vergleich zum Vormonat unverändert. Neben den hohen Temperaturen machen dem Unternehmen weiterhin vor allem Probleme mit der Infrastruktur zu schaffen.
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1: Sommerlich geht's auch heute weiter. Hallo, hier ist Michael Mehm in der Wetterredaktion. Wer kann, sollte dem kühlen Nass einen festen Platz im Terminkalender einräumen. Vor allem im Norden und Nordosten kommt Nass von oben. Es entwickeln sich kräftige Schauer und Gewitter. Am Abend ziehen auch im Südwesten neue Gewitter auf. Die Temperaturen steigen auf 25 bis 30 Grad an den Küsten, sonst sogar auf bis zu 38 Grad im Landesinneren. Der Wind weht meist schwach und frischt nur in Gewitternähe kräftig auf. Die Nacht bringt dann weitere Schauer und Gewitter, bevor sich der Himmel vielerorts wieder auflockert. Die Tiefstwerte liegen zwischen 16 und erneut tropischen 22 Grad. Auch zur Wochenmitte wechseln sich Sonne und Wolken ab. Dazu kommen vor allem im Osten und Südosten kräftige Schauer und Gewitter bei Temperaturen zwischen 25 und 35 Grad. Bis zum Wochenende bleibt es sommerlich heiß, aber auch gewitterig.
0: So viel zu den Nachrichten und dem Wetter. Wir wünschen allen Hörern weiterhin viel Spaß bei Fantastic Radio.
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Einen wunderschönen guten Abend. Good evening, bonsoir, grüezi und ein liebes Hallo. Mein Name ist Vera Sauer, eure Azubine von Fantastic Radio. Dem Gute-Laune-Sender im Netz. Ich wünsche euch und mir viel Spaß bei meiner heutigen Sendung. Wenn es euch gefällt, bitte weitersagen. Tja, und wenn nicht, dann behaltet es doch einfach für euch.

Ja, alles anhalten, ich komme. Naja, erscheinen reicht auch. Aber nein, das amerikanische Soul-Duo Sam and Dave muss ja gleich übertreiben. Vielleicht, weil sie in den 60ern den Soul entscheidend mitgeprägt haben. Und Hold On, I'm Coming war ein Titel von 1966. Nach Soul geht es jetzt weiter mit einer der erfolgreichsten Rockbands der 60er, mit den Beach Boys und ihrem Titel Kokomo von 1983, und danach will ich nach Ibiza mit der niederländischen Eurodance-Band den Venga Boys und We're Going to Ibiza aus The Party Album, das 1999 unter dem Titel Greatest Hits Part 1 erschienen ist.

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1: Kolske ist das Musikduo der Brüder Arnold und Ewald aus Südafrika und die bringen uns jetzt dahin, wo die Sonne scheint. Mit ihrer Single Take Me Where the Sun is Shining von 1997. Tja, und wo die Sonne scheint, ist die Harmonie nicht weit. Und süße Harmonie, Sweet Harmony, heißt dann auch der Titel im Anschluss von der britischen Musikgruppe The Beloved aus dem Jahre 1993.
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0: Zum Sommer gehören natürlich auch Sommerferien. Tja, und nach den Sommerferien, da fängt dann eben auch gleich die Schule wieder an. Und gleich am ersten Schultag der Zweitklässler ist der Schulrat da zu Besuch. Die Lehrerin schreibt den Satz, die Wiese ist schön grün, an die Tafel und fragt, wer ihr das vorlesen kann, was sie da geschrieben hat. Keiner meldet sich. Doch dann meldet sich plötzlich der kleine Kurt aus der letzten Reihe. Oh weh, der Lehrerin wird leicht bange. Sie hatte die Klasse nämlich schon im ersten Schuljahr und da konnte der kleine Kurt überhaupt noch nicht lesen. Naja, trotzdem sagt sie nun, gut Kurt, dann liest du mal vor, was da steht. Die Lehrerin hat einen knackigen Hintern, steht da, behauptet der kleine Kurt. Nein, erwidert die Lehrerin ganz entsetzt, da steht doch, die Wiese ist schön grün. Da dreht sich der kleine Kurt zur Seite zum Schulrat um, der neben ihm sitzt und sagt, Mensch, du Depp, wenn du schon selber auch nicht lesen kannst, dann sag mir wenigstens nichts Falsches vor. Ja, ich sage jetzt nichts vor, aber ich möchte jetzt erstmal grüßen. Und liebe Grüße gehen an das Personal und alle Gäste ins Pergola-Eiscafé und ins Michelangelo hier in Bad Hersfeld, in Monis Pizzeria in Obergeis, an Kalle und sein Team von unserem Partnersender German Bassdream aus Lauterbach und an unseren anderen Partnersender Radio Bär aus Coburg. Liebe Grüße gehen auch in die Schweiz an unsere dortigen Stammhörer und natürlich auch an alle Hörerinnen und Hörer von German Bassdream, Radio Bär und Fantastic Radio. Außerdem grüße ich natürlich auch alle noch die, die sich über www.fantasticradio.de oder über www.gbs-login.de in unserem Chat eingeloggt haben, dort mit uns chatten oder auch die anderen vielfältigen kostenlosen Angebote, wie unter Themen dort unser Forum und noch einiges mehr mitnutzen. Tja, ich denke mal, ich habe jetzt erstmal genug gequatscht. Ich muss jetzt erstmal Luft holen. Und deshalb nutze ich die Gelegenheit dazu und mache hier eine kleine Pause. Und in der gibt es jetzt unsere Verbraucherhinweise. Also bis gleich.
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Wie der Sommer schmeckt, haben wir gerade von Edward Rickers gehört. Und dieser Titel, So schmeckt der Sommer, wurde ursprünglich 1995 als Werbung für Langnese komponiert. Alles okay, ist jetzt bei der Heilpraktiker und Sängerin Juliane Werding eine Single, auch aus dem Jahre 1995.

Perfekt wird es nun mit der schottischen Popgruppe Fairground Attraction und Perfect ist aus ihrem ersten Album The First of a Million Kisses.

Okay, das mache ich nochmal. Ach nee, nicht ich, sondern die amerikanische Popsängerin Britney Spears meint jetzt: Ups, I did it again. Mit ihrem Titel aus dem Jahre 2000. Und danach wird hier nicht aufgehört. Da geht es weiter mit der amerikanischen Boygroup NSYNC und I'll Never Stop, auch aus dem Jahre 2000.

Der italienische DJ Gigi D'Agostino gibt mir ein Rätsel auf. Und auch The Riddle ist ein Titel aus dem Jahre 2000. Ach ja, ich liebe Rätsel. Und da habe ich doch auch noch gleich eins. Zwei Freunde versuchen, ein Kreuzworträtsel zu lösen. Meint der eine, hier wird ein weibliches Geschlechtsorgan gesucht. Senkrecht oder waagerecht, fragt der andere. Waagerecht, erwidert der erste. Waagerecht, überlegt der andere kurz. Na, dann muss das der Mund sein. Und bevor ihr jetzt hier ins Grübeln kommt, lösen wir erstmal unser musikalisches Rätsel mit The Riddle.

Tja, auf den Kopf kann man ruhig gefallen sein, Hauptsache nicht auf den Mund. Treffen sich zwei Psychologen, sagt der eine, du, ich habe gerade einen Patienten, der glaubt, es sei ein Taxi. Und was tust du dagegen, fragt der andere. Na nix, ich bin doch nicht blöd, der trägt mich doch jeden Abend nach Hause. Ja, und hier halten wir uns jetzt fest mit der britischen Rockband aus den 70ern und 80ern, dem Electric Light Orchestra, kurz ELO, und ihrer Single von 1973, Hold On Tight.

0: damit sich keiner über uns beschweren kann, wegen Gleichberechtigung und so, und dass wir hier heute auch ja keinen Beruf vernachlässigen, kommen wir jetzt zu den Ingenieuren. Drei Ingenieure diskutieren, welchen Beruf wohl Gott hat. Meint der Erste, Gott muss Maschinenbauer gewesen sein. Seht euch nur das Skelett an, ein Wunderwerk der Mechanik. Der Zweite erwidert, auf keinen Fall, Gott ist Elektroingenieur. Denkt mal an das Nervensystem, die ganzen Leitungen und Verknüpfungen. Das ist doch wirklich absolut genial. Darauf der Dritte, nein, Gott ist definitiv Bauingenieur. Fragen die anderen, warum denn das? Ja, wer sonst würde wohl eine Abwasserleitung genau durchs Vergnügungsviertel legen? Tja, nicht immer Vergnügen bereiten uns Physiker, zumindest wenn sie Frau Merkel heißen. Dabei kann die Arme gar nichts dafür, dass sie keine Lösung für die Eurokrise findet. Denn wie ist das doch? Physiker können zwar jeden technischen Defekt theoretisch erklären, aber nichts davon praktisch reparieren. Tja, und die neuesten Theorien aus Berlin, die haben wir vielleicht jetzt schon gleich für euch. Denn hier gibt es jetzt unsere Nachrichten.
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2: Im Studio ist Michael Miem. In einer Videoschalte haben die EU-Innenminister über die Migrationskrise in der spanischen Exklave Ceuta beraten. Dort hat sich die Lage etwas beruhigt, doch der politische Streit hat gerade erst begonnen. Bei den Gesprächen ging es um den Grenzschutz Schengen und Europas Migrationspolitik. Thorsten Frei von der CDU.
3: Deswegen müssen wir sehr viel mehr als früher darauf achten, dass diejenigen, die absehbar kein Asylrecht in Deutschland und Europa haben, nach Möglichkeit gar nicht erst nach Deutschland kommen. Und deswegen ist es der richtige Ansatz, diejenigen, die kein erfolgreiches Verfahren durchlaufen, wenn man sie nicht in ihre Herkunftsländer rückführen kann, dann jedenfalls in ein drittes sicheres Land, vielleicht irgendwo in Afrika.
2: Das Brauereisterben in Deutschland geht weiter. Nach Angaben des Statistischen Bundesamts gab es im vergangenen Jahr noch rund 1400 produzierende Betriebe und damit über 50 weniger als im Vorjahr. Gründe sind der rückläufige Bierabsatz und deutlich gestiegene Kosten. Zwar wächst die Nachfrage nach alkoholfreiem Bier, sie kann den Rückgang beim klassischen Bier aber bislang nicht ausgleichen. Mehr als 5 Wochen nach dem schweren Doppelerdbeben in Venezuela ist die Zahl der Todesopfer auf über 6.100 gestiegen. Die Aufräumarbeiten dauern weiter an. Bislang wurde erst ein kleiner Teil der gewaltigen Trümmermassen beseitigt. Nach offiziellen Angaben wurden mehr als 800 Gebäude beschädigt oder vollständig zerstört. Nach einer Auseinandersetzung im Kölner Stadtteil Mülheim laufen die Ermittlungen der Behörden weiter. Bei dem Zwischenfall wurden 4 Menschen zum Teil schwer verletzt. Nach ersten Erkenntnissen erlitten einige Schuss-, andere Stichverletzungen. Dem Streit zwischen mehreren Personen waren am späten Montagabend Schüsse vorausgegangen. Die Hintergründe sind noch unklar. Bahnreisende mussten auch im Juli erneut viel Geduld mitbringen. Nach Angaben der Deutschen Bahn war nur etwas mehr als jeder zweite Fernzug ohne größere Verspätungen unterwegs. Damit blieb die Pünktlichkeit im Vergleich zum Vormonat unverändert. Neben den hohen Temperaturen machen dem Unternehmen weiterhin vor allem Probleme mit der Infrastruktur zu schaffen.
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2: Sommerlich geht's auch heute weiter. Hallo, hier ist Michael Miem in der Wetterredaktion. Wer kann, sollte dem kühlen Nass einen festen Platz im Terminkalender einräumen. Vor allem im Norden und Nordosten kommt Nass von oben. Es entwickeln sich kräftige Schauer und Gewitter. Am Abend ziehen auch im Südwesten neue Gewitter auf. Die Temperaturen steigen auf 25 bis 30 Grad an den Küsten, sonst sogar auf bis zu 38 Grad im Landesinneren. Der Wind weht meist schwach und frischt nur in Gewitternähe kräftig auf. Die Nacht bringt dann weitere Schauer und Gewitter, bevor sich der Himmel vielerorts wieder auflockert. Die Tiefstwerte liegen zwischen 16 und erneut tropischen 22 Grad. Auch zur Wochenmitte wechseln sich Sonne und Wolken ab. Dazu kommen vor allem im Osten und Südosten kräftige Schauer und Gewitter bei Temperaturen zwischen 25 und 35 Grad. Bis zum Wochenende bleibt es sommerlich heiß, aber auch gewitterig.
1: 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Wir wünschen allen Hörern weiterhin viel Spaß bei Fantastic Radio.
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Rockband-Status quo, bevor wir hier fortfahren mit unseren Jungs aus der Schweiz, der Blues-and-Roll-Band The Backyards und ihrem Titel Driving.

Bekannt durch ihren Hit Supergirl aus ihrem ersten Studioalbum Tuesday wurde diese deutsche Band Raymon. Und danach lassen wir uns von einer weiteren deutschen Rockband von den Scorpions lieben mit Still Loving You aus ihrem gleichnamigen Album, das eine Best-of-Complication ihrer erfolgreichsten und beliebtesten Balladen ist.

Siehst du den Mond am Himmel stehen, dorthin all meine Träume gehen. Komm auch hinauf, solang er scheint, dann sind wir für eine Nacht vereint. Tja, und ich habe für euch jetzt auch einen Mond, den Junimond von der deutschen Popgruppe Echt aus Flensburg.

0: Millionen Zuhörer fragen mich schon, wann kommt sie denn endlich wieder? 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Nein, nicht ich, aber die Pause für unsere Werbung. Bis gleich.
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aus dem Album Schwarz-Weiß der aus Österreich stammenden Pop-Rock-Sängerin Christina Stürmer war das der Titel Engel fliegen einsam. Und nun fragen wir uns gemeinsam mit dem britischen Duo Pet Shop Boys und der britischen Pop- und Soul-Sängerin Dusty Springfield, was ihr getan habt, dass ihr mich verdient habt. Ach nee, die wollen wissen, was sie tun müssen, um euch zu verdienen. Oder so ähnlich. Mit ihrem Titel What Have I Do to Deserve You.

Von innen nach außen, Inside Out, geht es jetzt mit dem kanadischen Rocksänger Bryan Adams. Und das sehen der amerikanische Soulsänger Lionel Richie und die amerikanische Band The Commodores dann ganz easy.

mit If You Don't Know Me By Now aus dem Album A New Flame der britischen Band Simply Red bedanke ich mich für heute bei euch fürs Zuhören und flüstere euch leichtsinnig Bye-bye bis zum nächsten Mal mit Careless Whisper von dem britischen Sänger George Michael.

Ja, und mit der englischen Synthiorg-Puppe in Depeche Mode und Dream On wünscht euch eure Sabine Vera von Fantastic Radio, dem Gute-Laune-Sender im Netz, jetzt eine gute Nacht und schöne Träume.

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6: Im Studio ist Michael Miem. In einer Videoschalte haben die EU-Innenminister über die Migrationskrise in der spanischen Exklave Ceuta beraten. Dort hat sich die Lage etwas beruhigt, doch der politische Streit hat gerade erst begonnen. Bei den Gesprächen ging es um den Grenzschutz Schengen und Europas Migrationspolitik. Thorsten Frei von der CDU.
7: Deswegen müssen wir sehr viel mehr als früher darauf achten, dass diejenigen, die absehbar kein Asylrecht in Deutschland und Europa haben, nach Möglichkeit gar nicht erst nach Deutschland kommen. Und deswegen ist es der richtige Ansatz, diejenigen, die kein erfolgreiches Verfahren durchlaufen, wenn man sie nicht in ihre Herkunftsländer rückführen kann, dann jedenfalls in ein drittes sicheres Land, vielleicht irgendwo in Afrika.
6: Das Brauereisterben in Deutschland geht weiter. Nach Angaben des Statistischen Bundesamts gab es im vergangenen Jahr noch rund 1.400 produzierende Betriebe und damit über 50 weniger als im Vorjahr. Gründe sind der rückläufige Bierabsatz und deutlich gestiegene Kosten. Zwar wächst die Nachfrage nach alkoholfreiem Bier, sie kann den Rückgang beim klassischen Bier aber bislang nicht ausgleichen. Mehr als 5 Wochen nach dem schweren Doppelerdbeben in Venezuela ist die Zahl der Todesopfer auf über 6.100 gestiegen. Die Aufräumarbeiten dauern weiter an. Bislang wurde erst ein kleiner Teil der gewaltigen Trümmermassen beseitigt. Nach offiziellen Angaben wurden mehr als 800 Gebäude beschädigt oder vollständig zerstört. Nach einer Auseinandersetzung im Kölner Stadtteil Mülheim laufen die Ermittlungen der Behörden weiter. Bei dem Zwischenfall wurden 4 Menschen zum Teil schwer verletzt. Nach ersten Erkenntnissen erlitten einige Schuss-, andere Stichverletzungen. Dem Streit zwischen mehreren Personen waren am späten Montagabend Schüsse vorausgegangen. Die Hintergründe sind noch unklar. Bahnreisende mussten auch im Juli erneut viel Geduld mitbringen. Nach Angaben der Deutschen Bahn war nur etwas mehr als jeder zweite Fernzug ohne größere Verspätungen unterwegs. Damit blieb die Pünktlichkeit im Vergleich zum Vormonat unverändert. Neben den hohen Temperaturen machen dem Unternehmen weiterhin vor allem Probleme mit der Infrastruktur zu schaffen.
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6: Mit hochsommerlichen Temperaturen, teils aber auch sehr kräftigen Gewittern geht's weiter. Hier ist Michael Miem mit dem Blick aufs Wetter. Die Wochenmitte bringt uns wechselnde Bewölkung und im Südosten und Osten teils kräftige Schauer und Gewitter. Es besteht weiterhin Unwettergefahr. Die Temperaturen liegen bei 25 Grad an der Küste, im Osten bei bis zu 35 Grad. Für etwas Abkühlung sorgt nur schwacher Wind, der allerdings in Gewitternähe kräftig auffrischen kann. In der Nacht ist es weiterhin wechselnd bewölkt. Im Osten und Südosten gibt es nochmals Schauer und Gewitter. Die Temperaturen kühlen sich auf 21 bis 15 Grad ab. Auch morgen und übermorgen geht es wolkig und mit teils kräftigen Gewittern weiter bei Temperaturen zwischen 26 und bis zu 33 Grad am Tag.
5: So viel zu den Nachrichten und dem Wetter. Wir wünschen
6: und bis zu 33 Grad.

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1: Barbra Streisand.

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7: Im Studio ist Michael Mehm. In einer Videoschalte haben die EU-Innenminister über die Migrationskrise in der spanischen Exklave Ceuta beraten. Dort hat sich die Lage etwas beruhigt, doch der politische Streit hat gerade erst begonnen. Bei den Gesprächen ging es um den Grenzschutz, Schengen und Europas Migrationspolitik. Thorsten Frei von der CDU.
8: Deswegen müssen wir sehr viel mehr als früher darauf achten, dass diejenigen, die absehbar kein Asylrecht in Deutschland und Europa haben, nach Möglichkeit gar nicht erst nach Deutschland kommen. Und deswegen ist es der richtige Ansatz, diejenigen, die kein erfolgreiches Verfahren durchlaufen, wenn man sie nicht in ihre Herkunftsländer rückführen kann, dann jedenfalls in ein drittes sicheres Land, vielleicht irgendwo in Afrika.
7: Das Brauereisterben in Deutschland geht weiter. Nach Angaben des Statistischen Bundesamts gab es im vergangenen Jahr noch rund 1400 produzierende Betriebe und damit über 50 weniger als im Vorjahr. Gründe sind der rückläufige Bierabsatz und deutlich gestiegene Kosten. Zwar wächst die Nachfrage nach alkoholfreiem Bier, sie kann den Rückgang beim klassischen Bier aber bislang nicht ausgleichen. Mehr als 5 Wochen nach dem schweren Doppelerdbeben in Venezuela ist die Zahl der Todesopfer auf über 6.100 gestiegen. Die Aufräumarbeiten dauern weiter an. Bislang wurde erst ein kleiner Teil der gewaltigen Trümmermassen beseitigt. Nach offiziellen Angaben wurden mehr als 800 Gebäude beschädigt oder vollständig zerstört. Nach einer Auseinandersetzung im Kölner Stadtteil Mülheim laufen die Ermittlungen der Behörden weiter. Bei dem Zwischenfall wurden 4 Menschen zum Teil schwer verletzt. Nach ersten Erkenntnissen erlitten einige Schuss-, andere Stichverletzungen. Dem Streit zwischen mehreren Personen waren am späten Montagabend Schüsse vorausgegangen. Die Hintergründe sind noch unklar. Bahnreisende mussten auch im Juli erneut viel Geduld mitbringen. Nach Angaben der Deutschen Bahn war nur etwas mehr als jeder zweite Fernzug ohne größere Verspätungen unterwegs. Damit blieb die Pünktlichkeit im Vergleich zum Vormonat unverändert. Neben den hohen Temperaturen machen dem Unternehmen weiterhin vor allem Probleme mit der Infrastruktur zu schaffen.
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7: Mit hochsommerlichen Temperaturen, teils aber auch sehr kräftigen Gewittern geht's weiter. Hier ist Michael Mehm mit dem Blick aufs Wetter. Die Wochenmitte bringt uns wechselnde Bewölkung und im Südosten und Osten teils kräftige Schauer und Gewitter. Es besteht weiterhin Unwettergefahr. Die Temperaturen liegen bei 25 Grad an der Küste, im Osten bei bis zu 35 Grad. Für etwas Abkühlung sorgt nur schwacher Wind, der allerdings in Gewitternähe kräftig auffrischen kann. In der Nacht ist es weiterhin wechselnd bewölkt. Im Osten und Südosten gibt es nochmals Schauer und Gewitter. Die Temperaturen kühlen sich auf 21 bis 15 Grad ab. Auch morgen und übermorgen geht es wolkig und mit teils kräftigen Gewittern weiter, bei Temperaturen zwischen 26 und bis zu 33 Grad am Tag.
6: So viel zu den Nachrichten und dem Wetter. Wir wünschen allen Hörern weiterhin viel Spaß bei Fantastic Radio.
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